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1: Wir wünschen einen schönen guten Morgen, einen guten Start in diesen Freitag, in den letzten Tag der Woche. Ja, und der bringt uns heute eigentlich ein recht ordentliches Wetter. Im Moment Temperaturen um die 12 Grad. Dazu gibt es dann heute am Nachmittag Spitzenwerte um 22, 23 Grad. Der Tag über bleibt trocken. Am Vormittag haben wir noch viel Sonne. Richtung Nachmittag zieht es ein bisschen zu. Und am Abend bzw. in der Nacht sind örtlich auch Regenschauer möglich. Morgen, der Samstag, macht auch so ein bisschen einen verregneten Eindruck. Mit 18 Grad wird es auch nicht mehr, wird es auch noch ein bisschen kühler. Morgen müssen wir uns den ganzen Tag über immer wieder auf kurze Regenschauer einstellen. Es gibt so einen Mix aus Wolken, Sonne und Regen und dazu einen kräftigen Wind. Erst am Sonntag beruhigt sich die Lage, da bleibt es weitgehend trocken. Wolken und Sonne dominieren das Wettergeschehen, aber mit 18, 19 Grad wird es auch am Sonntag nicht wirklich deutlich wärmer. Jetzt haben wir es um 5.
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2: Ich bin Ron Tamme. Noch gut 3 Wochen, dann wird auch im Vogtland wieder der Tag des offenen Denkmals begangen. Er rückt diesmal historische Verkehrswege, Mühlen und Versorgungsanlagen in den Mittelpunkt. Im Saale-Orla-Kreis öffnen dazu fast 20 historische Bauwerke ihre Pforten für jedermann. Darunter die Bergkirche in Schleiz, das Wasserkraftmuseum in Ziegenrück oder auch die Villa Novalis in Hirschberg. Er ist verschlammt, hat eine marode Ufermauer und defekte Zuläufe. Deshalb wird der Dorfteich im Greizer Ortsteil Kossengrün derzeit umfassend saniert. Im Zuge der Arbeiten soll die Böschung neu entstehen. Auch die Ablaufanlagen werden erneuert und für die Feuerwehr eine neue Löschwasserentnahmestelle gebaut. Finanziert wird das Projekt durch Fördermittel der Europäischen Union, des Bundes und des Freistaats Thüringen. In Lengenfeld kommen an diesem Wochenende Pferdesportfans voll auf ihre Kosten. Zum bereits 65. Mal steigt das Reit- und Springturnier. Gleichzeitig feiert der Reit- und Fahrverein Lengenfeld auch sein 60-jähriges Bestehen.
3: Dementsprechend vollgepackt ist auch das Programm. Fast 600 Pferde und über 330 Reiter sind in verschiedenen Disziplinen im Reitstadion Lengenfeld unterwegs. Darunter sind auch Qualifikationsevents für den Großen Preis von Chemnitz oder den Partner Pferd Cup in Leipzig. Besonders der Nachwuchs hat viele Möglichkeiten, sein Können unter Beweis zu stellen. Zudem wurde auch ein Rahmenprogramm mit Musik vom Verein organisiert. Sven Hopf, Vogtlandradio.
2: Nach einem vermissten Rentner sucht die Polizei in Netschkau. Der 83-jährige Josef H. ist seit dem Nachmittag spurlos verschwunden. Der Senior ist 1,70 Meter groß und läuft auffallend nach vorn gebeugt, heißt es. Vermutet wird, dass sich der Mann in einer hilflosen Lage befinden könnte. Das waren die Vogtlandradio-Nachrichten.
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1: Es ist 5:02. Hallo, liebe Autofahrer. Sieht gut aus auf den Straßen. Der Verkehr rollt. Aktuell haben wir gar nichts zu vermelden. Ja, wenn Sie was entdeckt haben sollten, dann sagen Sie es uns. Wir sagen es gerne weiter. 0800 30 30 113. Gerne per WhatsApp. Die Nummer steht auf vogtlandradio.de. Dankeschön, wir wünschen eine gute Fahrt.
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1: Und mit Ron Tamme in der Nachrichtenredaktion. Kommen Sie gut rein in den Freitag. Schönen guten Morgen.

0: 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Widder.
1: Es wird wieder etwas ruhiger. Der Tag mag zwar mit einigen Aufregungen beginnen, doch dürften sich die Wogen rasch glätten.
0: Stier.
1: Was Sie diesen Morgen in Angriff nehmen, zieht sich mindestens bis zum Abend durch. Sorgen Sie dafür, dass Sie nicht nur handeln, sondern auch etwas davon haben.
0: Zwillinge.
1: Lassen Sie sich auf Ihre Gefühle ein. Wenn Sie ein bisschen aufmerksamer zu sich selbst sind, werden Sie zufrieden sein.
0: Krebs.
1: Werden Sie aktiv, aber mit Gefühl. Je mehr Ihre wirklichen Bedürfnisse zum Zuge kommen, umso mehr Spaß werden Sie auch haben.
0: Löwe.
1: Sie bekommen heute die Gelegenheit, Dinge zu bereinigen, die Sie schon lange belasten oder stören. Heute ist ein guter Tag für klärende Gespräche, Briefe oder Telefonate.
0: Jungfrau.
1: Sie sind heute sehr liebenswürdig und mitteilsam. Ein freundliches Wort, das Sie bekommen, wirkte Wunder.
0: Waage.
1: Alles ist derzeit in Bewegung. Haben Sie keine Angst, denn Sie haben das Ganze doch selbst losgetreten. Bleiben Sie aktiv und vergessen Sie nicht, warum Sie tun, was Sie tun.
0: Skorpion.
1: Sie wissen, was Sie wollen und können Ihre Gedanken klar formulieren. Tendenziell neigen Sie zu einer subjektiven Haltung.
0: Schütze.
1: Sie wirken selbstsicher und überzeugend, wenn Sie Ihre Ansichten vertreten. Allerdings sollten Sie dabei auch nicht die Rücksicht und das Verständnis für andere vergessen. Halten Sie die Balance.
0: Steinbock.
1: Es ist nicht immer einfach, Beruf und Privatsphäre so zu gestalten, dass keines zu kurz kommt. Heute gelingt Ihnen das gut.
0: Wassermann.
1: Sie sind jetzt besonders flexibel im Denken. Geistig rege vermögen Sie jetzt relativ hohe Anforderungen an Logik und Objektivität zu erfüllen.
0: Fische.
1: Der Sturm hat sich gelegt, nun kommen Sie vor allem privat wieder in ruhigeres Fahrwasser. Dabei finden Sie auch innerlich wieder mehr Ruhe.
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1: Ja, dieser Freitag, der macht eigentlich in der ersten Tageshälfte noch einen sehr, sehr freundlichen Eindruck. Da kriegen wir ein paar Wolken am Himmel. Die Sonne, wenn sie dann rausgekommen ist, die mischt auch kräftig mit, bevor es am Nachmittag dann mit den Wolken wieder ein bisschen kompakter, ein bisschen dicker wird. Niederschläge sind da aber noch nicht zu erwarten. Die Temperaturen erreichen 22 Grad erst am Abend und in der Nacht. Da kommt es ein bisschen nass von oben. Gucken wir mal Richtung Wochenende. Der Samstag, ja, der hat es ein bisschen in sich. Das wird nämlich ein sehr gemischter Geselle. Der bringt maximal 17, 18 Grad in der Spitze. Und es ist morgen in Sachen Wetter wirklich von allen was dabei. Schon von Tagesbeginn an gibt es dicke Wolken, garniert mit ein bisschen Sonnenschein. Immer wieder Regenschauer, die können auch ein bisschen kräftiger ausfallen. Und das zieht sich über den gesamten Samstag bis in den Nachmittag hinein. Am Sonntag ist es dann eher ruhig. Es wird nicht deutlich wärmer mit 18 bis 19 Grad. Es gibt aber keinen Regen mehr. Der Himmel zeigt sich leicht bewölkt, garniert mit längeren sonnigen Abschnitten. Jetzt haben wir es 5:30.
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2: Ich bin Ron Tamme. Noch gut 3 Wochen, dann wird auch im Vogtland wieder der Tag des offenen Denkmals begangen. Er rückt diesmal historische Verkehrswege, Mühlen und Versorgungsanlagen in den Mittelpunkt. Im Saale-Orla-Kreis öffnen dazu fast 20 historische Bauwerke ihre Pforten für jedermann. Er ist verschlammt, hat eine marode Ufermauer und defekte Zuläufe. Deshalb wird der Dorfteich im Greizer Ortsteil Kostengrün derzeit umfassend saniert. Im Zuge der Arbeiten soll die Böschung neu entstehen, auch die Ablaufanlagen werden erneuert. In Lengenfeld kommen an diesem Wochenende Pferdesportfans voll auf ihre Kosten. So bereits 65. Mal steigt das Reit- und Springturnier. Gleichzeitig feiert der Reit- und Fahrverein in Lengenfeld sein 60-jähriges Bestehen. Soweit Vogtland Radio Kompakt.
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1: Hallo liebe Autofahrer, schönen guten Morgen. Wir haben es gleich 5:58. Bitte Vorsicht, wenn Sie auf der A4 Richtung Dresden unterwegs sind, zwischen Rüdersdorf und Gera Langenberg. Gibt es im Moment Behinderungen nach einem Unfall. Hier sind alle Fahrspuren betroffen. Und auf der A9 in Richtung Nürnberg zwischen Bad Lobenstein und Rudolfstein, da liegt ein totes Reh auf der Fahrbahn. Ansonsten war's das. Wenn Sie ergänzen können, wenn Sie noch was entdeckt haben, bimmeln Sie mal durch. Wir sagen es gerne weiter. 0800 30 30 113. Gerne können Sie auch eine WhatsApp schicken. Die Nummer steht auf vogtlandradio.de. Dankeschön. Wir wünschen eine gute Fahrt.
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1: Einen guten Start in diesen Freitag, alle miteinander. Den 21. August haben wir heute. Schönen guten Morgen, Vogtland.

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1: Im Moment haben wir jede Menge Wolken am Himmel über dem Vogtland und die werden da auch erstmal noch einen Moment bleiben. Soll heißen, der Vormittag zeigt sich ziemlich bewölkt, es reißt dann aber auf und die Sonne kommt zum Vorschein. Da wird's freundlich, aber nicht allzu lang, denn spätestens am Nachmittag ist das nächste Wolkengebiet da. Und dann zieht es wieder zu, die Sonne hat es schwer. Dementsprechend haben wir heute Temperaturen um die 22 Grad. Das fühlt sich trotz alledem noch ganz angenehm an. Am Abend und in der Nacht ziehen dann die ersten Regenschauer rein. Und morgen dann am Samstag müssen wir über den Tag verteilt immer wieder mit Regen rechnen. Das kann auch mal ein bisschen kräftiger runterkommen. Die Sonne, ja, die blinzelt ein bisschen durch die grauen Wolken durch. Es gibt einen kräftigen Wind und Temperaturen um die 17 Grad. Wird also ein kleiner Knick in Sachen Wärme. Der Sonntag kommt dann schon wieder ein bisschen freundlicher daher. Er bringt es auf 18, vielleicht auch 19 Grad. Bleibt weitgehend trocken, bringt ein paar Wolken, aber auch lange sonnige Momente. Jetzt ist es um 6.
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2: Ich bin Ron Tamme. Noch gut 3 Wochen, dann wird auch im Vogtland wieder der Tag des offenen Denkmals begangen. Er rückt diesmal historische Verkehrswege, Mühlen und Versorgungsanlagen in den Mittelpunkt. Im Saale-Orla-Kreis öffnen dazu fast 20 historische Bauwerke ihre Pforten für jedermann. Darunter die Bergkirche in Schleiz, das Wasserkraftmuseum in Ziegenrück oder auch die Villa Novalis in Hirschberg. Er ist voll Schlamm, hat eine marode Ufermauer und defekte Zuläufe. Deshalb wird der Dorfteich im Greizer Ortsteil Kossengrün derzeit umfassend saniert. Im Zuge der Arbeiten soll die Böschung neu entstehen. Auch die Ablaufanlagen werden erneuert und für die Feuerwehr eine neue Löschwasserentnahmestelle gebaut. Finanziert wird das Projekt durch Fördermittel der Europäischen Union, des Bundes und des Freistaats Thüringen. In Lengenfeld kommen an diesem Wochenende Pferdesportfans voll auf ihre Kosten. Zum bereits 65. Mal steigt das Reit- und Springturnier. Zugleich feiert der Reit- und Fahrverein Lengenfeld sein 60-jähriges Bestehen.
3: Dementsprechend vollgepackt ist auch das Programm. Fast 600 Pferde und über 330 Reiter sind in verschiedenen Disziplinen im Reitstadion Lengenfeld unterwegs. Darunter sind auch Qualifikationsevents für den Großen Preis von Chemnitz oder den Partner Pferd Cup in Leipzig. Besonders der Nachwuchs hat viele Möglichkeiten, sein Können unter Beweis zu stellen. Zudem wurde auch ein Rahmenprogramm mit Musik vom Verein organisiert. Sven Hopf, Vogtlandradio.
2: Nach einem vermissten Rentner sucht die Polizei in Netzschkau. Der 83-jährige Josef H. ist seit dem Nachmittag spurlos verschwunden. Der Senior ist 1,70 Meter groß und läuft auffallend nach vorn gebeugt, heißt es. Vermutet wird, dass sich der Mann in einer hilflosen Lage befinden könnte. Das waren die Vogtlandradio-Nachrichten.
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1: Schönen guten Morgen. Hinaus auf die Straßen. 3 Minuten nach um 6 haben wir es. Bitte beachten. Auf hier Richtung Dresden zwischen Rüdersdorf und Gera Langenberg. Hier gibt es Behinderungen nach einem Unfall. Und den ersten Blitzer des Tages, den haben wir auch gerade reingekriegt. Auf der B173 stehen sie in Tiergarten in Richtung Messbach im 50er-Bereich. Wird gerade aufgebaut, hat uns der Rico vor wenigen Augenblicken am Telefon verraten. Dankeschön für die Info. Und wenn Sie noch was entdeckt haben, Staus, Blitzer oder mehr, dann einfach mal durchbimmeln. Bitte machen Sie es wieder, Rico. Wir sagen es dann auch gleich weiter. 0800 30 30 113. Oder auch gerne per WhatsApp. Die Info zu uns, die Nummer steht auf vogtlandradio.de. Vielen Dank, wir wünschen gute Fahrt.
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1: Und mit Ron Tom in den Nachrichten. Grüß dich, Ron. Hallo.
5: Guten Morgen.
1: So, Ron, kurzer Blick auf den Kalender. 21. August. Das ist in Ordnung. Und was noch viel besser ist, Freitag.
5: Jawohl.
1: Gibt's eigentlich gar nichts weiter zu sagen. Ne? Nö, der Tag, der hat so eine Eigendynamik, schon der Name. Alleine da schnippt's einem früh richtig raus aus dem Bett.
5: Ja, und auf der anderen Seite freut man sich doppelt auf den Feierabend.
1: Natürlich. Ja. Der letzte Feierabend in der Woche. ins Wochenende. In dem Sinne, raus aus dem Bett, rein in den Freitag. Das machen wir musikalisch ein bisschen mit im Kocher aus den 90er. Mike Oldfield, Two Friends, haben wir hier im Angebot. Wir wünschen schönen Freitag.

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1: Es ist der 21. August 2016. Die Generalüberholung der Orgel der katholischen Kirche zum Heiligen Kreuz in Auerbach ist gestartet. Die Arbeiten sollen laut der Gemeinde voraussichtlich bis September dauern. Die Orgel muss gereinigt werden. Insgesamt benötigt die Gemeinde für die Generalüberholung der Orgel rund 18.000 Euro. Das Geld soll durch Spenden zusammenkommen. Mehr als die Hälfte ist schon gesammelt. Das Instrument wurde 1916 aufgestellt. Einen Schutzengel hatte ein 4-jähriger Junge in Plauen. Der Junge saß auf dem Beifahrersitz eines Kleinwagens und war allein im Auto. Er spielte so lange am steckenden Zündschlüssel, bis der PKW ansprang. Da der Rückwärtsgang eingelegt war, fuhr das Auto los, stieß gegen ein anderes Auto. Der Junge kam mit dem Schrecken davon. Der Schaden beträgt 5.000 Euro. Die Eltern des Jungen müssen sich nun unter anderem wegen Verletzungen der Aufsichtspflicht ihres Kindes verantworten. Und das geschah heute vor 10 Jahren im Vogtland.
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Max Giesinger auf das, was da noch kommt, haben die gerade gesungen. Ja, Fakt ist auf jeden Fall, das Wochenende kommt. Das steht vor der Tür. Den Freitag kriegen wir rum. 6.15 Uhr haben wir's. Wir gucken mal ganz schnell auf die Straßen. Bitte nach wie vor Vorsicht auf der A4 Richtung Dresden. Zwischen Rüdersdorf und Gera Langenberg. Hier gibt's aktuell immer noch Behinderungen nach einem Unfall. Ja, und der erste Blitzer des Tages, den haben wir auch gemeldet vom Rico B173. Tiergarten Richtung Messbach im 50er-Bereich und gerade noch dazugekommen, kurz vorm Ortsausgang Oelsnitz Richtung Schöneck, da stehen sie auch. Ja, wunderbar. Ja, das Wetter heute schnell gemacht, erst Wolken und Sonne, später dann ziemlich bewölkt, auch ein bisschen Regen ist mit dabei. Das Ganze heute bei Höchsttemperaturen bis 23 Grad. Moin, moin.

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9: Der Start an diesem Freitag sieht sehr freundlich aus. Haben wir zwar ein paar Wolken, aber die Sonne blinzelt auch so noch schon ein bisschen mit durch. Ja, und das wird vor allen Dingen auch am Vormittag eine recht freundliche Angelegenheit werden mit so einem Mix aus Wolken und Sonne. Die werden dann aber, die Wolken, ab der Mittagszeit dicker und Richtung Nachmittag gibt es hier und da schon mal so eine kurze Regenhusche. Temperaturen erreichen aber immerhin noch mal angenehme Werte bis 24 Grad. Dann gucken wir auf den Samstag. Der hat es in sich. Der wird nämlich stark bewölkt bleiben. Es gibt Regenschauer schon von Tagesbeginn an. Die können auch mal ein bisschen kräftiger ausfallen. Und das Ganze zieht sich hin bis in den Nachmittag hinein. Dann werden wir vielerorts auch mal eine trockene Phase erleben. Dann blinzelt auch die Sonne mal ein bisschen durch. Die Temperaturen erreichen 22 Grad, bevor der Sonntag dann trocken und sonnig daherkommt. Bei Höchstwerten bis 21 Grad. Jetzt haben wir es gleich eine Minute nach 6:30.
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10: Ich bin Ron Tamme. Noch gut 3 Wochen, dann wird auch im Vogtland wieder der Tag des offenen Denkmals begangen. Er rückt diesmal historische Verkehrswege, Mühlen und Versorgungsanlagen in den Mittelpunkt. Im Saale-Orla-Kreis öffnen dazu fast 20 historische Bauwerke ihre Pforten für jedermann. Er ist voll Schlamm, hat eine marode Ufermauer und defekte Zuläufe. Deshalb wird der Dorfteich im Geizer Ortsteil Kossengrün umfassend saniert. Im Zuge der Arbeiten soll die Böschung neu entstehen, auch die Ablaufanlagen werden erneuert. In Lengenfeld kommen an diesem Wochenende Pferdesportfans voll auf ihre Kosten. Zum bereits 65. Mal steigt das Reit- und Springturnier. Gleichzeitig feiert der Reit- und Fahrverein Lengenfeld sein 60-jähriges Bestehen. Soweit Vogtland Radio Kompakt.
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9: Wir haben es 6:58. Der Blick auf die Straßen, da sieht es im Moment entspannt aus, weil Störungsmeldungen haben wir aktuell nicht vorliegen. Aber es gibt schon Blitzer, einige, zu dieser frühen Morgenstunde. B173 in Tiergarten stehen sie Richtung Messbach im 50er-Bereich. Dann haben wir einen Blitzer kurz vorm Ortsausgang Oelsnitz in Richtung Schöneck und gerade neu dazugekommen noch ein Blitzer in Gera auf der Plauenschen Straße. Ja, und wenn Sie noch was haben, Stausblitzer oder mehr, bitte mal durchbimmeln, wir sagen es gerne weiter. 0800 30 30 113. Gerne können Sie eine WhatsApp schicken, die Nummer steht auf vogtlandradio.de. Dankeschön, wir wünschen eine gute Fahrt.
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9: So Freunde, los geht's. Freitag ist heute der 21. August. Wir wünschen einen schönen guten Morgen, einen guten Start in diesen, ja, hoffentlich auch für Sie letzten Arbeitstag der Woche. Gleich bei uns die gute Nachricht. Da geht's halt um eine Baustelle hier ganz bei uns in der Nähe. Und das Wettergespräch mit Anja Abelin

0: auf die Sekunde genau, 10 Minuten nach 6:30.
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0: Tja, heute Vormittag wird die Säumestraße in Plauen wieder für den Verkehr freigegeben. Das ist mal eine große Geschichte. Die Säumestraße, das ist ja die Verbindungsstraße zwischen Plauen und Jößnitz und die ist seit Ende Juni komplett gesperrt gewesen. Es wurde da gebaut, das Ganze in zwei Abschnitten und im ersten Abschnitt ist da die Fahrbahn zwischen der Grischwitzer Straße und Althaselbrunn saniert worden und im zweiten Abschnitt dann der weitere Verlauf zwischen Althaselbrunn und dem Ortseingang in Richtung Reutnitz. Ja, und im Rahmen dieser Fahrbahnsanierung ist nicht nur die Asphaltdeckschicht erneuert worden und die Bordsteine am Fahrbahnrand sind neu bzw. gerade wieder hingesetzt worden. Straßenbeleuchtung ist neu gemacht worden, da sind neue Kabel verlegt worden, neue Masten sind gesetzt worden und die Arbeiten, die haben gut 2 Monate gedauert, rund 330.000 Euro sind da verbaut worden. Ja, schön, alles ist planmäßig und fristgerecht verlaufen und damit ist mit der Übergabe heute vor Mittag mit der Eröffnung auch die Zufahrt zum Vogtlandstadion aus Richtung Plauener Innenstadt wieder frei, was vor allem für den Firmenlauf der Volksbank Vogtlandzahler Orla mit 5.000 Teilnehmern dann am kommenden Mittwoch eine deutliche Entspannung speziell bei der An- und auch bei der Abreise darstellt. Ja, super gemacht, liebe Bauarbeiter, alles fristgerecht. Heute wird sie wieder aufgemacht, die Säumestraße hier im Plauen und das ist für uns die gute Nachricht. Und wenn Sie auch mal eine Begebenheit, eine Geschichte, ein Ereignis haben, von dem Sie der Meinung sind, das wäre mal die gute Nachricht bei Vogtland Radio am Morgen. Ja, lassen Sie es uns wissen. Wir sind offen für Ihre Ideen. Einfach mal eine Mail schreiben an gutenachricht@vogtlandradio.de.
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0: Banana Fischbuns gemeinsam mit Franka Potente. Easy Day 1999 haben sie den Kracher herausgebracht. Haben wir gerade gehört bei Vogtland Radio. Einen Easy Day wünschen wir Ihnen natürlich auch einen schönen Freitag. Wir haben es jetzt 6:45. Gucken wir schnell auf die Straßen. Bitte Vorsicht nach wie vor, wenn Sie auf der A4 unterwegs sind. Da klemmt es ein bisschen Richtung Dresden in der Abfahrt Gera Langenberg. Da gab es einen Unfall, das Ganze direkt im Kurvenbereich. Blitzer haben wir auch. B173 Tiergarten Richtung Messbach. Dann kurz vorm Ortsausgang Ösnitz in Richtung Schöneck stehen sie. Und auch ein Blitzer gibt es heute Morgen in Gera, dort ganz konkret auf der Plauenschen Straße. Und jetzt gibt es bei uns den Blick aufs Wetter mit der Anja.
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0: Und mit unserer Vogtland-Radio-Wetterexpertin Anja Abulin. Guten Morgen, Anja, grüß dich.
2: Hallo Thomas, moin moin.
0: So, Anja, herzlich willkommen im letzten Arbeitstag der Woche, im Freitag.
2: Danke, ja.
0: Da freuen wir uns sehr drüber. Sag mal, das Wetter denn heute. Im Moment haben wir ja noch so ein paar Wolken. Was wird denn das? Hat das einen Touch Freundlichkeit später oder...
2: Ja, so einen kleinen Touch hatte schon. Mhm. Also die Sonne kommt halt dazu. Momentan haben wir ja teilweise richtig viel blauen Himmel. Mancherorts zieht gerade mal so ein Wolkenband durch. Wir haben es relativ frisch. 10 Grad in Klingenthal, 12 Grad in Plauen, 14 Grad in Zwickau. Da kommt halt jetzt gerade mal heute so ein Schwall kalter Luft zu uns. Ja, und am Vormittag bringt die tatsächlich Sonne und Wolken mit. Aber die werden dann so allmählich von Süden her etwas mehr. Da drückten dann Regenwolken dagegen und die werden dann irgendwann auch ab mittags, frühen Nachmittags sich dazu gesellen und der Regen wird dann langsam stärker. Da kann tatsächlich auch mal Blitz und Donner mit dazwischen sein. Das Ganze dann bei maximal 21 Grad in Klingenthal und bis zu 23 und 24 Grad in Plauen oder Zwickau.
0: Also jeder, der irgendwo draußen noch was erledigen müsste heute, sollte das wahrscheinlich gleich in den nächsten Stunden machen, bevor es dann...
2: Ja, lieber am Vormittag. Genau, lieber am Vormittag, ja.
0: Ne, sowas aber auch. Anja, wie geht denn das dann mit den Niederschlägen weiter? Ist da auch morgen am Samstag was dabei?
2: Ja, da ist morgen auch was dabei. Das hört dann erstmal im Laufe des Abends wieder auf. Mhm. Ab Mitternacht kommen dann aber neue Schauer und Gewitter dazu, teilweise mit kräftigem Regen. Und die halten sich dann morgen erstmal noch ein bisschen ran. Also gerade der Vormittag ist noch ziemlich durchwachsen und ziemlich nass. Und da sind auch wieder einzelne Gewitter noch dazwischen. Nachmittags sind die dann nicht mehr ganz so zahlreich. Da entsteht auch mal ein bisschen Luft dazwischen und es kommt mal die Sonne zwischendurch raus. Es ist aber frischer, also nur 15 bis 19 Grad morgen.
0: Das ist ja so, ich sag mal, so gefühlt schon so ein kleiner Hauch von Herbst, ja, oder?
2: Ja, das hat so ein bisschen was davon.
0: Uiuiui. Naja, egal. Gucken wir mal in den Sonntag. Anja, was kommt denn da?
2: Ja, viel wärmer ist der auch nicht, 17 bis 20 Grad, aber der ist trocken und der hat dann auch wieder längere sonnige Phasen. Also von daher, das sieht dann schon wieder deutlich freundlicher aus.
0: Es wird der schönere Tag des Wochenendes, der Sonntag
2: absolut
0: werden.
2: Absolut, absolut.
0: Alles klar. Und das wissen wir jetzt schon am Freitag früh. Das ist gut. Da können wir unsere Planung fürs Wochenende drauf einstellen.
2: So ist das, genau.
0: Ja, und wenn sich noch was ändern sollte, Anja, in 2 Stunden sind wir ja eh wieder da. Dann gucken wir nochmal drauf.
2: Dann schauen wir nochmal drüber, genau.
0: So ist der Plan.
2: Bis dann.
0: Wünsch dir was. Bis dann. Tschüss.
2: Tschüss.

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1: Der Vormittag gestaltet sich noch recht freundlich bei uns hier im Vogtland. Da haben wir ein paar Wolken, aber auch viel blauen Himmel und die Sonne, die mischt auch noch kräftig mit. Das wird sich spätestens ab der Mittagszeit ein bisschen ändern. Dann ziehen nämlich verstärkt Wolken rein und am Nachmittag sind schon die ersten kurzen Schauer möglich. Die Temperaturen erreichen heute aber nochmal angenehm milde Werte bis 24 Grad. Am Wochenende wird es kühler. Morgen, der Samstag, bringt es auf 18, vielleicht auch 19 Grad. Er startet mit vielen Wolken. Da sind schon immer wieder Regenschauer am Vormittag mit dabei. Die Sonne ist weitgehend abgemeldet. Die sehen wir mit ein bisschen Glück dann erst in der zweiten Tageshälfte, so Richtung Nachmittag, blinzelt sie mal durch. Dann lassen auch die Niederschläge nach. Wird aber nicht ganz aufhören, auch für den Nachmittag. Morgen besteht noch ein leichtes Regenrisiko. Ja, und der Regen ist dann aber durch, spätestens am Sonntag. 17 bis 20 Grad betragen da die Höchsttemperaturen. Und es gibt so einen schönen trockenen Mix aus Wolken und Sonne. Jetzt haben wir es um 7.
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2: Ich bin Ron Tamme. Er gilt als Betrieb auf vier Rädern. Der M&E Infotrack macht heute an der Weinholdschule in Reichenbach Station. Künftige Schulabgänger sollen hier praxisnahe Einblicke in die Metall- und Elektroindustrie bekommen. Dabei können die Schüler auch mit Ausbildern ins Gespräch kommen. Neu in diesem Jahr ist, dass auch die Jugendlichen des Goethe-Gymnasiums das Angebot nutzen können. Noch gut drei Wochen, dann wird auch im Vogtland wieder der Tag des offenen Denkmals begangen. Er rückt diesmal historische Verkehrswege, Mühlen und Versorgungsanlagen in den Mittelpunkt. Im Saale-Orla-Kreis öffnen dazu fast 20 historische Bauwerke ihre Pforten für jedermann. Darunter die Bergkirche in Schleiz, das Wasserkraftmuseum in Zülpenrück und die Villa Novalis in Hirschberg. Er ist voll Schlamm, hat eine marode Ufermauer und defekte Zuläufe. Deshalb wird der Dorfteich im Greizer Ortsteil Kossengrün umfassend saniert. Im Zuge der Arbeiten soll die Böschung neu entstehen, auch die Ablaufanlagen werden erneuert und für die Feuerwehr eine neue Löschwasserentnahmestelle gebaut. Finanziert wird das Projekt durch Fördermittel der Europäischen Union, des Bundes und des Freistaats Thüringen. In Lengenfeld kommen an diesem Wochenende Pferdesportfans voll auf ihre Kosten. Zum bereits 65. Mal steigt das Reit- und Springturnier. Zugleich feiert der Reit- und Fahrverein Lengenfeld sein 60-jähriges Bestehen.
3: Dementsprechend vollgepackt ist auch das Programm. Fast 600 Pferde und über 330 Reiter sind in verschiedenen Disziplinen im Reitstadion Lengenfeld unterwegs. Darunter sind auch Qualifikationsevents für den Großen Preis von Chemnitz oder den Partner Pferd Cup in Leipzig. Besonders der Nachwuchs hat viele Möglichkeiten, sein Können unter Beweis zu stellen. Zudem wurde auch ein Rahmenprogramm mit Musik vom Verein organisiert. Sven Hopf, Vogtlandradio.
2: Nach einem vermissten Rentner sucht die Polizei in Netschkau. Der 83-jährige Josef Haas ist seit dem Nachmittag spurlos verschwunden. Der Senior ist 1,70 Meter groß und läuft auffallend nach vorn gebeugt. Vermutet wird, dass sich der Mann in einer hilflosen Lage befinden könnte. Das waren die Vogtlandradio-Nachrichten.
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1: 3 Minuten nach 7. Der Blick auf die A4 in Richtung Dresden. Die Abfahrt Gera-Langenberg ist jetzt vor wenigen Augenblicken wegen Bergungsarbeiten komplett gesperrt worden. Da klemmt es, da hat es einen Unfall gegeben. Das kann auch ein bisschen dauern. Ja, ansonsten holzweitere Störungen haben wir nicht. Blitzer gibt es aber auf der B173 in Tiergarten in Richtung Messbach im 50er-Bereich. Dann kurz vorm Ortsausgang Oelsnitz in Richtung Schöneck und 2 Stück in Gera. Der eine auf der Eiselstraße, danke an den Sven für die Info. Und nochmal in Gera auf der Plaunschenstraße, auch da wird teuer fotografiert heute Morgen. Ja, dann haben, ja, das war's von uns, genau. Wenn Sie noch was haben, Staus, Blitz oder mehr, bitte melden kostenlos 0800 30 30 113, gerne per WhatsApp, die Nummer im Netz auf vogtlandradio.de. Dankeschön und eine gute Fahrt.
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1: Und mit Ron Tammel, den Nachrichten. Grüß dich, Ron.
2: Guten
1: Hallo.
2: Guten Morgen.
1: So, Ron, Freitag ist ja auch der Tag, an dem traditionell so ein bisschen die Planung fürs Wochenende gemacht wird. Mhm. Ja, für alle diejenigen, die da noch nichts auf dem Zettel haben, wir hätten da mal ein paar Tipps. Und das ist ja immer so, wenn die Schule begonnen hat, ne, in der Zeit danach, die nächsten paar Wochen, da ist ja an allen Ecken und Enden nochmal so richtig was los. Da wird auch spätsommer nochmal so richtig gefeiert. Und
2: so sieht das mal aus.
1: Das wird er einfach nochmal ausgenutzt. Mhm. Ja. Also,
2: bevor dann die Weihnachtsmärkte losgehen.
1: Ja, die Zeit zwischen den Sommerferien und den Weihnachtsmärkten wird von den Vogtländern intensiv genutzt. Es ist einiges los. Wir haben ein paar Angebote zusammengetragen. Reden wir gleich drüber. Jetzt starten wir erstmal rein mit Musik von Chris de Burg. In dem Sinne, schönen Freitag, schönen guten Morgen.

0: 11 Minuten nach um 7.
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0: Ja, freitags, das Top-Thema am Morgen ist natürlich, was mache ich am Wochenende für alle diejenigen, die noch keinen konkreten Plan haben. Es ist wieder eine Menge los bei uns hier im Vogtland und wir haben da mal so ein paar, aber wirklich nur ein paar einzelne Veranstaltungen rausgesucht, die Sie vielleicht interessieren könnten. Ja, wo Sie vielleicht heute beziehungsweise am Wochenende mal vorbeigucken. Und es geht heute Abend schon los, denn im Parktheater in Plauen, da ist die Band Silly mit Sängerin Julia Neigel zu Gast. Die Band ist ja schon 1977 in Berlin gegründet worden und zählte mit ihrer leider schon verstorbenen Frontfrau Tamara Danz zur ersten Garde der Rockmusik in der ehemaligen DDR. Ja, heute Abend ab 19:30 lassen die es im Parktheater in Plauen richtig krachen. Kino unter freiem Himmel ist heute Abend im Stadtpark in Rodewisch angesagt. Der Inselkinoverein lädt ein und es wird die französische Komödie Die progressiven Nostalgiker gezeigt. Filmab heißt da ab 20.15 Uhr. An der Göltstallbrücke wird heute Morgen das zweite Göltstall Open Air veranstaltet. An beiden Tagen ist Party angesagt mit Band und DJ. Dazu erwartet die meist jungen Gäste ein Whirlpool, ein Biergarten mit einer Bar, dazu ein Partyzelt und auch ein Eiswagen. Und morgen dann von 11 bis 16 Uhr wird es auch noch ein Oldtimer- und Simpson-Treffen da geben. In Waldhaus wird morgen um 10 der jährliche Tag des Waldes eröffnet. Veranstaltet vom Thüringen Forst wird im Forstbetriebshof des Ortes viel Wissenswertes rund um das Thema Wald geboten. So kann man zum Beispiel unter anderem mit einem Förster auf Wanderung gehen. Es gibt eine Technikausstellungen und auch interessante Vorführungen, zum Beispiel mit Motorsägen. Dazu spielen die Jagdhornbläser, es werden Holzschnitzereien angeboten und auch die Kreisjägerschaft ist mit dem Infostand dabei und viel Leckeres zu essen und zu trinken gibt es natürlich auch. Ja, und auf dem Tempelwald-Sportplatz in Greiz erwartet sie heute und am Wochenende der erste FC zum Waldsportfest. Heute Abend gibt es ein Treffen und auch ein Fußballspiel der alten Herren. Morgen spielt dann die erste Mannschaft, bevor am Abend Party im Festzelt angesagt ist und am Sonntag dann auch noch ein zünftiges Skat-Turnier ansteht. Sie sehen, die Auswahl ist groß, da ist bestimmt für Sie was dabei. Ja, und viel mehr Tipps gibt es bei uns natürlich auch jeden Tag in den Vogtland Radio Freizeittipps. Übrigens, wenn Sie es besonders wild haben möchten, ja, und besonders mal zum Beispiel in die Luft gehen möchten, dann gibt es zwei Möglichkeiten. Entweder Sie besuchen mal den Freizeitpark in Plauen, da gibt es ja Achterbahnen ohne Ende. Oder wir machen das jetzt gleich mal musikalisch mit Clouseau und Achterbahn. In dem Sinne, schönen Freitag, schönen guten Morgen alle.

Vielleicht hat er das so, fühlt sich einfach gut an, ja, das Gefühl am Freitag. Morgen, 7:58, das Gefühl, dass Freitag ist. Eieiei, wunderbar. Wir gucken mal schnell auf die Straßen auf ihre Richtung Dresden. Bitte beachten, die Abfahrt Gera-Langenberg ist wegen Bergungsarbeiten im Moment gesperrt. Ja, und Blitzer haben wir auch auf der B173. In Tiergarten stehen sie in Richtung Messbach im 50er Bereich. Da gibt es einen kurz vorm Ortsausgang Oelsnitz in Richtung Schöneck. Und zwei Stück in Gera, der eine auf der Eiselstraße und der andere auf der Plaunschenstraße. Auch da sind sie heute Morgen schon wieder ziemlich aktiv, die Jungs, in ihren Blitzerautos. Ja, und aktiv ist auch die Sonne, die ist am Himmel zu sehen. Da ist viel Blau dabei, ein paar Wolken schieben sich rein. Richtung Nachmittag zieht zu, dann gibt es örtlich auch kurze Regenschauer. Das Ganze kriegen wir heute bei maximal 24 Grad.

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0: 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Resttickets sind an der Abendkasse erhältlich.
1: Ja, der Freitag startet ganz freundlicher bei uns im Vogtland. Wir haben Sonnenschein. Wir haben vielerorts auch ziemlich blauen Himmel. Es schieben sich dann in den nächsten Stunden aber schon so die ersten Wolken rein. Bis Mittag bleibt es trocken. Am Nachmittag verdichtet sich das Gewölk dann nochmal. Und da müssen wir die ersten kurzen Schauer mit einplanen. Temperaturen sind heute mit 24 Grad aber nochmal ganz angenehm und mild. Morgen dann am Samstag wird es ungemütlich und mit 19 Grad in der Spitze auch ein Stück kühler. Der Samstag startet mit dicken Wolken, das sind die ersten Regenschauer schon am Vormittag mit dabei. Die Sonne ist vormittags weitgehend abgemeldet, Richtung Nachmittag gibt es vielleicht mal ein paar kurze Abschnitte. Aber ab dem Mittag sind die Wolken nach wie vor dann auch noch da und auch Richtung Nachmittag gibt es hier und da ein bisschen Regen. Der Sonntag, der bleibt dann trocken, bringt es auf 17 bis 20 Grad. Und ja, da gibt es viel Sonne und die Wolken, die durchziehen, die haben nichts im Gepäck. Es bleibt trocken. Gleich jetzt haben wir es genau eine Minute nach 7:30.
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2: Ich bin Ron Tamme. Der M&E-Infotruck macht heute an der Weinholdschule in Reichenbach Station. Künftige Schulabgänger sollen hier praxisnah Einblicke in die Metall- und Elektroindustrie bekommen. Dabei können die Schüler auch mit Ausbildern ins Gespräch kommen. Noch gut 3 Wochen, dann wird auch im Vogtland wieder der Tag des offenen Denkmals begangen. Er rückt diesmal historische Verkehrswege, Mühlen und Versorgungsanlagen in den Mittelpunkt. Im Saale-Orla-Kreis öffnen dazu fast 20 historische Bauwerke ihre Pforten für jedermann. Er ist voll Schlamm, hat eine marode Ufermauer und defekte Zuläufe. Deshalb wird der Dorfteich im Greizer Ortsteil Kossengrün umfassend saniert. Im Zuge der Arbeiten soll die Böschung neu entstehen. Auch die Ablaufanlagen werden erneuert. Soweit Vogtland Radio kompakt.
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1: Wir haben es 7:58 und es klemmt nach wie vor. Auf der A4 in Richtung Dresden, die Abfahrt Gera-Langenberg, die ist wegen Bergungsarbeiten immer noch gesperrt. Ja, und geblitzt wird heute Morgen auch ziemlich kräftig. Da haben wir einiges im Angebot. Zum Beispiel die B173 in Tiergarten Richtung Messbach im 50er-Bereich. In Falkenstein auf der Friedrich-Engels-Straße ist der graue Caddy entdeckt worden. Dann haben wir 2 Blitzer in Gera auf der Eiselstraße, der eine, der andere auf der Blaunschenstraße. Und es gibt noch einen Blitzer kurz vorm Ortsausgang Oelsnitz in Richtung Schöneck. Das war's von uns. Wenn Sie ergänzen können, wenn Sie noch was entdeckt haben sollten, dann einfach mal durchklingeln, bitte. Wir sagen es weiter. 0800 30 30 113. Gerne per WhatsApp. Die Nummer steht auf vogtlandradio.de. Dankeschön. Wir wünschen eine gute Fahrt.
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1: Am Freitag, am 21. August, gleich gibt's bei uns Neues vom Sport und vorher auch was Neues von den Sportfreunden Stiller. Brandaktuell rausgekommen in diesem Jahr. Ti Amo Italiano hören wir jetzt und dann, wie gesagt, gibt's den Sport.

0: 10 Minuten nach 7:30 haben wir's.
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0: So, der Ron ist da. Grüße dich. Hallihallo.
2: Hallihallo.
0: Und wenn ich mir angucke, Ron, was du wieder an Sport mitgebracht hast, ich glaube, da steht ein sehr sportliches Wochenende ins Haus hier
2: das
0: bei uns.
2: Das wird jetzt gerade gleich mal ein Marathon.
0: So, das geht los mit Fußball. Da steht an diesem Wochenende die erste Runde im Thüringen-Pokal an. Und da sind auch etliche Mannschaften aus unserer Region gefordert.
2: Ja, den Auftakt macht heute Abend Regionalliga-Absteiger Meuselwitz, der beim Landesklassevertreter Schmölln aufläuft. Zeitgleich treffen im Stadtduell der FCL Gera und Gera Westvororte aufeinander. Morgen sind dann unter anderem auch Wismut Gera, Thüringen Weida, der FSV Schleiz und der 1. FC Greiz gefordert.
0: Auch im DFB-Pokal rollt an diesem Wochenende der Ball. In der ersten Runde ist auch Erzgebirge Aue gefordert. Der Regionalligist bekommt es aber mit einem harten Brocken zu tun.
2: Das stimmt wohl, denn zu Gast morgen Nachmittag ist Bundesligist Hoffenheim. Trotz des großen Klassenunterschieds rechnen sich die Veilchen gewisse Chancen auf die nächste Runde aus. Und da könnte es von Vorteil sein, dass Hoffenheim noch kein einziges Pflichtspiel in dieser Saison absolviert hat, Aue nach 5 Spieltagen aber schon im Rhythmus ist. Anpfiff hinaus morgen 15.30 Uhr.
0: Kommenden Dienstag ist es soweit. Handball-Regionalligist Einheit Plauen stellt offiziell seine neue Mannschaft vor.
2: Die besteht aus insgesamt 17 Spielern, davon sind 5 Neuzugänge zu verzeichnen. Nach der Teampräsentation ist dann noch die Generalprobe geplant. Dann ging es gegen einen tschechischen Erstligisten. Zuvor hat der Verein am Wochenende aber noch eine Mammutaufgabe zu bewältigen. Beim 15. Junior Cup werden 32 Mannschaften antreten. Gespielt wird in 3 Sporthallen gleichzeitig.
0: Auch in der Plauener Helwig-Halle wird an diesem Wochenende Handball gespielt. Drittligist Oberlosa richtet sein traditionelles Turnier um den Pokal des Oberbürgermeisters aus.
2: Für die Randplauner ist es der letzte Härtetest vor dem Start in die neue Saison. Erster Anwurf ist heute schon 18 Uhr. Dann geht's für die Vogtländer gegen Bernburg. Danach treffen die Reserve des HCL Florenz und Erlangen-Brock aufeinander. Die Platzierungsspiele starten dann morgen Vormittag 10.30 Uhr. Titelverteidiger, es sind übrigens die Gastgeber.
0: Und damit treten wir mal aufs Gaspedal, denn am Wochenende wird das Gebiet rund um Leubnitz, Schneckengrün und Rösnitz zur Rennpiste.
2: Ja, hier wird einer von insgesamt 3 Läufen im Rahmen des ADAC Rallye Sprints ausgetragen. Veranstalter ist der AC Hof. Bis zu 16 Nachwuchsteams stellen ihr Können dabei unter Beweis. Die Rennserie richtet sich übrigens an Motorsportler im Alter ab 15 Jahren.
0: Und interessant geht's auch in Oelsnitz zu. Bereits zum 29. Mal organisiert die Abteilung Pro Bike des TSV morgen die Stadtmeisterschaft der Mountainbiker.
2: Gut 1 Kilometer ist die Strecke an Schloss Vogtsberg lang. Jedermann kann sich dort die steile Abfahrt sozusagen hinabstürzen. In mehr als 20 Kategorien werden dabei die schnellsten ermittelt. Der Startschuss fällt morgen 14.30 Uhr. Im vergangenen Jahr übrigens waren mehr als 70 Mountainbiker am Start.
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1: Gleich 2:03 am Freitag. Hier ist Vogtland Radio mit dem Blick auf die Straßen A4 Richtung Dresden. Der Abfahrt Gera Langenberg ist wegen Bergungsarbeiten immer noch gesperrt und Blitzer haben wir einige. B173 Tiergarten Richtung Messbach im 50er Bereich in Falkenstein auf der Friedrich-Engels-Straße steht der graue Caddy. Dann haben wir Blitzer in Gera auf der Eiselstraße, in Gera auf der Plaunschenstraße und dann auch noch einen kurz vorm Ortsausgang Ölsnitz. Da wird in Richtung Schöneck geblitzt. Ja, und das Wetter heute, erst Sonne und locker Wolken, später zieht's zu. Richtung Nachmittag gibt's auch Regenschauer. Die Höchsttemperaturen erreichen heute 24 Grad. Kommen Sie gut rein.

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1: Der Start in diesem Freitag ist eigentlich aus Sicht des Wetters noch eine ganz freundliche Angelegenheit. Da ist nämlich noch sehr viel Sonne mit im Spiel. Wir haben zwar auch schon so ein paar Wolken am Himmel hängen, aber die sind erstmal noch harmlos. Ab der Mittagszeit dreht sich das Wetter dann ein bisschen Richtung Nachmittag, kommen verstärkt Wolken reingezogen. Die Sonne wird mehr und mehr vom Himmel verdrängt und es gibt dann auch örtlich schon kurze Niederschläge. Die Temperaturen gehen aber nochmal hoch in einen relativ angenehmen Bereich. Wir erwarten heute Spitzenwerte bis 24 Grad. Morgen dann am Samstag sieht es ein bisschen anders aus. Wird nur noch bis 19 Grad warm. Wir kriegen jede Menge Wolken, immer wieder Regenschauer schon am Vormittag. Die Sonne ist da weitgehend abgemeldet. Die blinzelt erst Richtung Nachmittag, eventuell immer so ein bisschen durchs Gewölk. Aber die Schauer, die bleiben uns den ganzen Tag erhalten. Am Sonntag wird es dann wahrscheinlich einen trockenen Tag geben. Da ist nicht mal viel los mit Regen. Und bei Temperaturen von 17 bis 20 Grad wird es ganz angenehm mit ein paar Wolken und auch viel Sonne. Jetzt haben wir es um 8.
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2: Ich bin Ron Tamme. In Plauen steigen im kommenden Jahr erneut die Elternbeiträge für Kitas und Horte. Wie die Stadtverwaltung betont, bleibt die Erhöhung aber moderat. So werden für einen Krippenplatz rund 8 Euro mehr fällig, für einen Kindergarten 7,50 Euro und für den Hort etwas mehr als 2 Euro. Grund für die im Vergleich zu den Vorjahren geringere Erhöhung ist ein schwächerer Anstieg der personalen Betriebskosten sowie ein gestiegener Landeszuschuss, heißt es aus der Stadtverwaltung weiter. Er gilt als Betrieb auf 4 Rädern. Der M&E-Infotruck macht heute an der Weinhold-Schule in Reichenbach Station. Künftige Schulabgänger sollen hier praxisnah Einblicke in die Metall- und Elektroindustrie bekommen. Dabei können die Schüler auch mit Ausbildern ins Gespräch kommen. Neu in diesem Jahr ist, dass auch die Jugendlichen des Goethe-Gymnasiums das Angebot nutzen können. Er ist voll Schlamm, hat eine marode Ufermauer und defekte Zuläufe. Deshalb wird der Dorfteich im Greizer Ortsteil Kossengrün umfassend saniert. Im Zuge der Arbeiten soll die Böschung neu entstehen, auch die Ablaufanlagen werden erneuert und für die Feuerwehr eine neue Löschwasserentnahmestelle gebaut. Finanziert wird das Projekt durch Fördermittel der EU, des Bundes und des Freistaats Thüringen. In Lengenfeld kommen an diesem Wochenende Pferdesportfans voll auf ihre Kosten. Zum bereits 65. Mal steigt das Reit- und Springturnier. Gleichzeitig feiert der Reit- und Fahrverein Lengenfeld sein 60-jähriges Bestehen.
3: Dementsprechend vollgepackt ist auch das Programm. Fast 600 Pferde und über 330 Reiter sind in verschiedenen Disziplinen im Reitstadion Lengenfeld unterwegs. Darunter sind auch Qualifikationsevents für den Großen Preis von Chemnitz oder den Partner Pferd Cup in Leipzig. Besonders der Nachwuchs hat viele Möglichkeiten, sein Können unter Beweis zu stellen. Zudem wurde auch ein Rahmenprogramm mit Musik vom Verein organisiert. Sven Hopf, Vogtlandradio.
2: Noch gut 3 Wochen, dann wird auch im Vogtland wieder der Tag des offenen Denkmals begangen. Er rückt diesmal historische Verkehrswege, Mühlen und Versorgungsanlagen in den Mittelpunkt. Im Saale-Orla-Kreis öffnen dazu fast 20 historische Bauwerke ihre Pforten für jedermann. Darunter die Bergkirche in Schleiz und das Wasserkraftmuseum in Ziegenrück. Das waren die Vogtlandradio-Nachrichten.
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1: Genau 3 Minuten nach 8. Hallo, liebe Autofahrer, schönen guten Morgen hinaus auf die Straßen. Zuerst die Entwarnung, die A4. Die Abfahrt Gera-Langenberg ist wieder frei. Die Bergungsarbeiten sind abgeschlossen. Blitze gibt's aber, und das nicht zu knapp, in Oelsnitz auf der Hoferstraße am Hohen Kreuz beidseitig. Der Carsten hat es gemeldet. Dann in Falkenstein auf der Friedrich-Engels-Straße, da steht der graue Caddy. In Gera stehen sie auf der Eiselstraße und der Plaunschenstraße. Und dann haben wir noch einen kurz vorm Ortsausgang Oelsnitz in Richtung Schöneck. Haben Sie noch was, Stausblitze oder mehr? Seien Sie mal so lieb, rufen Sie an, damit wir es weitersagen können. 0800 30 30 113. Gerne per WhatsApp. Die Nummer steht auf vogtlandradio.de. Vielen Dank, wir wünschen gute Fahrt.
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1: Und mit Ron Tamme in den Nachrichten. Grüß dich, Ron. Hallo.
5: Guten Morgen.
1: Und das auch, bei uns wird es jetzt kuschelig.
5: Ah.
1: Ja, das im wahrsten Sinne des Wortes, denn heute am 21. August ist der große Dirty Dancing Tag.
5: Oh.
1: Ja. Hintergrund der Film, der ja damals in den 80er Jahren, aber der wirklich eine Euphorie ausgelöst hat, kann man ja nicht anders sagen. Der ist heute vor 39 Jahren, genau 1987, in die Kinos gekommen.
5: Und seitdem haben die manche gefühlt 2.500 beigeguckt.
1: Aber minimumstens. Ja, und manche können den, und ich denke mal, es gibt ja da auch so die richtigen Fanclubs, die werden sich da heute wahrscheinlich auch wieder zusammensetzen, werden sich das Ding zum 2.537. Mal reinziehen.
5: Oder selbst mitspielen.
1: Und vielleicht ein schönes Tänzchen aufs Parkett legen. Und ein Song, ja, der muss einfach jetzt spielen.
5: Ja,
1: Bill Medley, Jennifer Warnes, The Time of My Life.
5: Na,
1: zum
5: dann
1: Start.
5: Los geht's.
1: Jo, in den Dirty Dancing Tag 2026. Wir wünschen schönen guten Morgen.
5: Morgen.

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1: Es ist der 21. August 2016. Die Generalüberholung der Orgel der katholischen Kirche zum Heiligen Kreuz in Auerbach ist gestartet. Die Arbeiten sollen laut der Gemeinde voraussichtlich bis September dauern. Die Orgel muss gereinigt werden. Insgesamt benötigt die Gemeinde für die Generalüberholung der Orgel rund 18.000 Euro. Das Geld soll durch Spenden zusammenkommen. Mehr als die Hälfte ist schon gesammelt. Das Instrument wurde 1916 aufgestellt. Einen Schutzengel hatte ein 4-jähriger Junge in Plauen. Der Junge saß auf dem Beifahrersitz eines Kleinwagens und war allein im Auto. Er spielte so lange am steckenden Zündschlüssel, bis der PKW ansprang. Da der Rückwärtsgang eingelegt war, fuhr das Auto los, stieß gegen ein anderes Auto. Der Junge kam mit dem Schrecken davon. Der Schaden beträgt 5.000 Euro. Die Eltern des Jungen müssen sich nun unter anderem wegen Verletzung der Aufsichtspflicht ihres Kindes verantworten. Und das geschah heute vor 10 Jahren im Vogtland.
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0: im Vogtlandradio. Widder.
1: Es wird wieder etwas ruhiger. Der Tag mag zwar mit einigen Aufregungen beginnen, doch dürften sich die Wogen rasch glätten.
0: Stier.
1: Was Sie diesen Morgen in Angriff nehmen, zieht sich mindestens bis zum Abend durch. Sorgen Sie dafür, dass Sie nicht nur handeln, sondern auch etwas davon haben.
0: Zwillinge.
1: Lassen Sie sich auf Ihre Gefühle ein. Wenn Sie ein bisschen aufmerksamer zu sich selbst sind, werden Sie zufrieden sein.
0: Krebs.
1: Werden Sie aktiv, aber mit Gefühl. Je mehr Ihre wirklichen Bedürfnisse zum Zuge kommen, umso mehr Spaß werden Sie auch haben.
0: Löwe.
1: Sie bekommen heute die Gelegenheit, Dinge zu bereinigen, die Sie schon lange belasten oder stören. Heute ist ein guter Tag für klärende Gespräche, Briefe oder Telefonate.
0: Jungfrau.
1: Sie sind heute sehr liebenswürdig und mitteilsam. Ein freundliches Wort, das Sie bekommen, wirkt Wunder.
0: Waage.
1: Alles ist derzeit in Bewegung. Haben Sie keine Angst, denn Sie haben das Ganze doch selbst losgetreten. Bleiben Sie aktiv und vergessen Sie nicht, warum Sie tun, was Sie tun.
0: Skorpion.
1: Sie wissen, was Sie wollen und können Ihre Gedanken klar formulieren. Tendenziell neigen Sie zu einer subjektiven Haltung.
0: Schütze.
1: Sie wirken selbstsicher und überzeugend, wenn Sie Ihre Ansichten vertreten. Allerdings sollten Sie dabei auch nicht die Rücksicht und das Verständnis für andere vergessen. Halten Sie die Balance.
0: Steinbock.
1: Es ist nicht immer einfach, Beruf und Privatsphäre so zu gestalten, dass keines zu kurz kommt. Heute gelingt Ihnen das gut.
0: Wassermann.
1: Sie sind jetzt besonders flexibel im Denken. Geistig rege vermögen Sie jetzt relativ hohe Anforderungen an Logik und Objektivität zu erfüllen.
0: Fische.
1: Der Sturm hat sich gelegt, nun kommen Sie vor allem privat wieder in ruhigeres Fahrwasser. Dabei finden Sie auch innerlich wieder mehr Ruhe.
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8: Ja, dieser Freitag macht im Moment noch einen sehr, sehr freundlichen Eindruck. Da haben wir viel Sonnenschein, da haben wir ein paar lockere Wolken. Die werden im Laufe des Tages dicker und da schiebt es auch noch ein paar mehr Wolken rein in die Region. Spätestens ab Mittag hat es die Sonne dann wirklich schwer, da nochmal durchzublinzeln. Ja, und der Nachmittag bringt örtlich auch Schauer. Mittag kann es auch schon hier und da mal ein Gewitter geben. Temperaturen 24 Grad heute im maximalen Fall. Morgen am Samstag, da wird es ein bisschen kühler mit. Ja, Werten maximal so 18, 19 Grad. Es bleibt stark bewölkt den ganzen Tag über. Es gibt schon am Vormittag erste Regenschauer. Da ist es auch komplett zugezogen. Die Sonne mischt dann erst im Laufe des Nachmittags mal ganz sparsam ein bisschen mit. Regen, aber wie gesagt, gibt es über den Tag verteilt immer wieder. Und am Sonntag bleibt es dann trocken. Mit 17 bis 20 Grad kriegen wir ähnliche Werte wie am Samstag. Ja, es bleibt trocken, es gibt Wolken, es gibt aber auch längere sonnige Abschnitte. 8:30 haben wir's.
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9: Ich bin Ron Tamme. In Plauen steigen im kommenden Jahr erneut die Elternbeiträge für Kitas und Horte. Wie die Stadtverwaltung betont, bleibt die Erhöhung aber moderat. So werden für einen Krippenplatz rund 8 Euro mehr fällig, für den Kindergarten 7,50 Euro und für den Hort etwas mehr als 2 Euro. Ein in Netzschkau vermisster Rentner ist wieder aufgetaucht. Laut Polizei konnte der 83-Jährige der Nacht in einem Waldstück entdeckt werden. Er kam vorsorglich ins Krankenhaus. Der M&E-Infotruck macht heute an der Weinholdschule in Reichenbach Station. Künftige Schulabgänger sollen hier praxisnah Einblicke in die Metall- und Elektroindustrie bekommen. Dabei können die Schüler auch mit Ausbildern ins Gespräch kommen. Soweit Vogtland Radio Kompakt.
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8: 8:58 haben wir es. Bitte Vorsicht auf der A4 in Richtung Eisenach. Zwischen Marano und Schmölln, da liegen Fahrzeugteile auf der Fahrbahn. Ansonsten keine weiteren Störungsmeldungen, aber Blitzer. In Oelsnitz auf der Hohen Straße am Hohen Kreuz. Beidseitig danke an den Carsten für die Info. In Falkenstein auf der Friedrich-Engels-Straße steht der graue Caddy. In Gera auf der Eiselstraße wird geblitzt und nochmal in Gera auf der Plauenschen Straße. Das war's. Wenn Sie ergänzen können, wenn Sie noch was entdeckt haben, Staus, Blitzer oder mehr, bitte mal anrufen. Geht über die 0800 30 30 113, gerne per WhatsApp. Die Nummer steht auf vogtlandradio.de. Vielen Dank, wir wünschen eine gute Fahrt.
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8: Am Freitag, am 21. August. Schönen guten Morgen, Vogtland. Und in der guten Nachricht geht es bei uns heute mal um eine Straßensperrung, die heute Vormittag noch Geschichte sein wird. Ja, und im Wettergespräch mit Anja Avelin geht es um das Wetter heute und natürlich auch am Wochenende, interessiert uns ja. Aber bis es soweit ist, gönnen wir uns mal noch ein bisschen Musik, unter anderem mal was Deutsches. Bosse gemeinsam mit Anna Los von Silly Frankfurt oder. Den hören wir jetzt zum Start in den Freitag. Schönen guten Morgen.

0: 20 Sekunden noch, dann haben wir es 10 Minuten nach 8:30.
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0: Ja, und haben wir heute zweifellos eine gute Nachricht, die betrifft eine Straße hier bei uns gleich um die Ecke in Plauen, nämlich die Säumestraße. Die ist Ende Juni gesperrt worden. Es ist an der Straße umfangreich was gemacht worden. Die, ja, gut 2 Monate haben die Bauarbeiten gedauert. Es wurde die Asphaltdecke erneuert, die Bordsteine sind neu gesetzt worden. Das Ganze hat man in 2 Abschnitten gemacht. Die Säumestraße ist ja der Bereich zwischen dem, ja, Ortsausgang Plauen, wenn man so will, im weitesten Sinne. Und jetzt ist die komplette Verbindungsstraße. Also war in einem üblen Zustand. So, gute Nachricht für uns heute. Am Vormittag, heute Vormittag irgendwann, wird die Straße wieder freigegeben. Die Bauarbeiten sind beendet. Ja, muss alles sehr schick geworden sein. Und man hat da, wie gesagt, nicht nur die Asphaltdecke erneuert und die Bordsteine neu gesetzt bzw. wieder gerade gemacht. In weiten Teilen der Straße ist auch die Beleuchtung, die Straßenbeleuchtung ausgetauscht und erneuert worden. Es sind neue Kabel gelegt worden, neue Masten gesetzt worden. Gut 330.000 Euro hat oder ist in diese Straße investiert worden und jetzt ist sie wieder in einem guten Zustand. Und es ist ja auch wichtig, dass man wieder in diese Richtung, also Richtung Jostens, aus Plauen rausfahren kann. Denn denken wir nur mal an den nächsten Mittwoch. Da ist ja im Vogtlandstadion der große Firmenlauf der Volksbank Vogtlandsaal Orla angesagt. Und da ist speziell die Säumestraße als Zu- und als Abfahrtstraße für die 5000 Teilnehmer natürlich eine wichtige Größe. Genau zum richtigen Zeitpunkt ist es fertig geworden. Für uns ist es heute die gute Nachricht am Morgen. Und wenn Sie auch mal irgendwas haben, was eine gute Nachricht sein könnte, lassen Sie es uns wissen. Schicken Sie mal eine Mail an gutenachricht@vogtlandradio.de. Wir freuen uns auf Ihre Vorschläge.
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0: Vogtland Radio hier, 3:09 haben wir es gleich. Schnell der Blick auf die Straßen. Bitte Vorsicht auf hier Richtung Eisenach zwischen Marano und Schmölln. Da haben wir Fahrzeugteile auf der Fahrbahn. Und Blitzer haben wir heute Morgen in Oelsnitz auf der Hofer Straße am Hohen Kreuz beidseitig. In Falkenstein auf der Friedrich-Engels-Straße steht der graue Caddy. Und es wird zweimal geblitzt in Gera. Einmal auf der Eiselstraße und zum anderen auf der Plaunschenstraße.
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0: Und mit unserer Vogtland Radio Wetterexpertin Anja Abelin. Hallo Anja, grüß dich.
2: Hallo Thomas, moin moin.
0: So Anja, heute 21. August, Dirty Dancing Tag. Sag mal, wie oft hast du dir diesen Schinken reingezogen?
2: Na, so 2-3 Mal.
0: Ah, ja,
2: ich glaube.
0: Ja. Du gehörst aber auch nicht zu denjenigen, die ja dauernd das Ding 6-mal im Jahr sehen müssen oder so.
2: Nee, das muss ich auch nicht. Das,
0: genau.
2: Ich meine, waren tolle Tanzszenen drin.
0: Ja, keine Frage. Aber, also ich muss mich da auch outen. Ich habe den auch gesehen, ja. Ich weiß jetzt nicht, ob 1-mal oder 2-mal, aber das ist ja Ewigkeiten her damals, halt eben, wo er so mega angesagt gewesen ist. Ne?
2: Ja, ja, klar.
0: Ja. Aber er hat nach wie vor seine Fans und heute vor 39 Jahren kam er ins Kino, war ganz großes Kino und ist es bis heute. Und das im wahrsten Sinne des Wortes. Anja, gucken wir mal zum Wetter. Wird das heute auch ganz großes Kino? Oder
2: was? Ja, das wird noch ein bisschen spannender auf alle Fälle.
0: Ja, siehst du?
2: Ich meine, heute Morgen sieht es ja in Anführungsstrichen langweilig aus. Wir haben viel blauen Himmel, ein paar Wölkchen dran, aber sonst viel Sonnenschein. Das ist ja auch sehr schön. Temperaturen inzwischen bei 12 Grad in Klingenthal bis hin zu 16 Grad in Zwickau. Ja, und im Laufe des Vormittags schleichen sich dann so ganz allmählich immer mehr Wolken dazu. Die kommen so von Bayern rein. Und ab Mittag, so frühen Nachmittags, gesellt sich dann auch ein bisschen Regen dazu. Und der wird so peu à peu dann auch ein bisschen stärker und mehr, sodass wir dann am späten Nachmittag und Abend tatsächlich teils kräftigen Regen haben und mitunter auch mal Blitz und Donner mit dabei haben.
0: Mhm.
2: Davor schaffen es die Temperaturen dann doch noch auf 21 Grad in Klingenthal, 22 zum Beispiel in Schöneck und ja 23 und 24 Grad an der Weißen Elster oder auch an der Zwickauer Mulde oder an der Pöhl.
0: Genau, also da wird uns heute schon was geboten, ne? Ähnlich
2: ja,
0: wie
2: genau.
0: Damals bei Dirty Dancing.
2: Und es steigert sich.
0: Ja, wunderbar, wie bei den Tanzszenen damals. Das war ja auch, das hat sich ja auch, ging so ruhig los und dann hat sich das auch so ein bisschen reingesteigert. Wie man vom Wetter über Tanzen auf Dirty Dancing kommen kann. Es ist schon
2: unglaublich, gell?
0: Okay. So, welchen Tanz legen wir denn morgen an? Anja, was ist denn da angesagt?
2: Ja, wir können schon in der zweiten Nachthälfte wieder anfangen zu tanzen. Da ziehen dann nämlich neue Schauer und Gewitter rein, nachdem die dann so erstmal in der ersten Nachthälfte abgeklungen sind. Aber dann gibt's neue, teilweise auch recht kräftig, und die halten sich tatsächlich bis in den Vormittag hinein. Immer wieder kannst du da mal kräftig schütten. Zum Nachmittag hin wird das Ganze dann etwas weniger. Da sind zwar dann immer noch welche unterwegs, aber nicht mehr ganz so viele.
0: Mhm.
2: Mehr als 15 bis 19 Grad dürfen wir dann aber dazu an Temperaturen nicht erwarten. Also das ist auf alle Fälle der schlechtere Tag des Wochenendes.
0: Also dann morgen doch eher die etwas ruhigere Tanzform wählen, so ein bisschen zu, wo man Körperkontakt hat, ne? So ein bisschen zum Aufwärmen gegenseitig.
2: So Kuscheln.
0: Ja.
2: Die Kuscheltänze.
0: Das wäre dann morgen angesagt. So. Und für was entscheiden wir uns dann am Sonntag?
2: Sonntag gehen wir dann raus vor die Tür. Da haben wir trockenes Wetter mit längeren sonnigen Phasen, also freundlich, zwar auch nicht sonderlich warm, 17 bis 20 Grad, aber wie gesagt, man kann auf alle Fälle draußen was machen, ohne dass man jetzt einen Schirm braucht, ohne dass man vielleicht wahnsinnig schwitzt, wenn man sich jetzt nicht ganz doll bewegt. Also ja, das ist dann der schönere Tag.
0: Also legen wir am Sonntag wieder die Partykracher auf und feiern noch ein kleines Sommerfest.
2: Das können wir am Sonntag gut machen.
0: So ein Spätsommerfest.
2: Genau.
0: Prima. Anja, egal für welchen Tanz du dich entscheidest, ich wünsche dir was. Schönes Wochenende.
2: Danke gleichfalls. Tschüss.
0: In dem Sinne, mach's gut. Ciao.

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1: Also eins ist mal Fakt, der schönere Teil des Freitags, den erleben wir gerade. Das wird nämlich der Vormittag sein. Da haben wir Wolken und Sonne und das macht alles einen sehr freundlichen Eindruck später. Ab der Mittagszeit zieht es dann mehr und mehr zu. Am Nachmittag sind Schauer und Gewitter örtlich mit dabei. Die Temperaturen werden aber nochmal ganz angenehm bei Spitzen. Werden um 24 Grad, werden wir dann heute Nachmittag herauskommen. Ja, morgen der Samstag, das ist eine zugezogene Angelegenheit, da haben wir nämlich jede Menge Wolken. Am Vormittag ist die Sonne abgemeldet, die mischt erst in Richtung Nachmittag mal für kurze Augenblicke ein bisschen mit. Es gibt im übern Tag verteilt bis in den Nachmittag hinein immer wieder Regenschauer. Speziell am Vormittag fallen die auch mal ein bisschen kräftiger aus und da kann auch mal ein Gewitter mit durchziehen. Temperaturen morgen bei 19 Grad, am Sonntag kriegen wir dann moderate 17 bis 20 Grad. Und es wird eigentlich ein ganz freundlicher Tag. Es bleibt trocken, es gibt Schönwetterwolken und viel Sonne. Jetzt haben wir es um 9.
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2: Ich bin Ron Tappe. In der Plauener Innenstadt ist am frühen Morgen ein Fußgänger von einem Auto angefahren worden. Wie eine Polizeisprecherin auf Anfrage sagte, hatten Passanten den verletzten 20-Jährigen an der Kreuzung Stresemann-Forststraße entdeckt und den Rettungsdienst alarmiert. Der junge Mann konnte sich an den genauen Hergang nicht erinnern. Die Polizei sucht deshalb nach dem Unfallfahrer und möglichen Zeugen. Trotz zahlreicher Baustellen, die Autofahrer auch im Vogtland, standen in den Sommerferien weniger im Stau als im Vorjahr. Das hat der ADAC Sachsen errechnet.
3: Den Angaben zufolge setzt sich damit der positive Trend der vergangenen Jahre fort. Sorgenkinder in Sachsen bleiben aber die A17 und die A38, auf denen die Staulänge um 37 Kilometer zunahm. Am meisten Geduld aufbringen mussten Autofahrer übrigens am letzten Juliwochenende. Der Verkehrsclub registrierte hier allein an drei Tagen 121 Staus. Diese wuchsen zu einer Gesamtlänge von fast 180 Kilometern heran. Romy Plank, Vogtlandradio.
2: In Plauen steigen im kommenden Jahr erneut die Elternbeiträge für Kitas und Horte. Wie die Stadtverwaltung betont, bleibt die Erhöhung aber moderat. So werden für einen Krippenplatz rund 8 Euro mehr fällig, für den Kindergarten 7,50 Euro und für den Hort etwas mehr als 2 Euro. Grund für die im Vergleich zu den Vorjahren geringere Erhöhung ist ein schwächerer Anstieg der personalen Betriebskosten sowie ein gestiegener Landeszuschuss, heißt es. Er gilt als Betrieb auf vier Rädern. Der M&E-Infotrakt macht heute an der Weinholdschule in Reichenbach Station. Künftige Schulabgänger sollen hier praxisnah Einblicke in die Metall- und Elektroindustrie bekommen. Dabei können die Schüler auch mit Ausbildern ins Gespräch kommen. Neu in diesem Jahr ist, dass auch die Jugendlichen des Goethe-Gymnasiums das Angebot nutzen können. Ein in Netzschkau vermisster Rentner ist wieder aufgetaucht. Laut Polizei konnte der 83-Jährige in der Nacht in einem Waldstück entdeckt werden. Er kam vorsorglich ins Krankenhaus. Vorangegangen war eine groß angelegte Suchaktion. Der Senior war am Nachmittag spurlos verschwunden. Das waren die Vogtlandradio-Nachrichten.
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1: Es ist 3 Minuten nach um 9. Bitte Vorsicht auf der A4 in Richtung Eisenach zwischen Merane und Schmölln. Da liegen Fahrzeugteile auf der Fahrbahn. Und Blitzer haben wir in Oelsnitz auf der Hoferstraße am Hohen Kreuz beide Richtungen. In Falkenstein steht der graue Caddy auf der Friedrich-Engels-Straße. Haben Sie noch was, Staublitz oder mehr? Einfach mal melden bitte über die kostenlose 0800 30 30 113. Gerne per WhatsApp. Die Nummer steht auf vogtlandradio.de. Vielen Dank, wir wünschen eine gute Fahrt.
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1: Und mit Ron Tamme in den Nachrichten. Ron, grüß dich, hallo.
2: Guten Morgen.
1: So, Ron, es gibt mit großen Schritten in Richtung...
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2: Ja, genau.
1: Jawohl, so langsam ist es soweit. Kurz nach neun für viele ist so die erste Zeit, wir haben mal um eine kurze Frühstückspause einzulegen. Ja. Und vielleicht mal drüber nachzudenken, was am Wochenende so geplant ist. Ne?
2: Ja, also spätestens jetzt sollte das passieren.
1: Ja, so spätestens jetzt kann man da wirklich sich mal Gedanken drüber machen. Und wer noch keinen konkreten Plan hat, wir haben Hilfe. In wenigen Augenblicken gibt es ein paar Angebote für die Gestaltung der Freizeit heute Abend schon oder auch am Wochenende. Mhm. In dem Sinne, schönen Freitag.
2: Schönen Morgen. Morgen.

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1: 10 Minuten nach um 9 haben wir es. Das ist der Freitag bei Vogtland Radio. Wir wünschen einen schönen guten Morgen. Ja, und für den Fall, dass Sie noch keine Planung haben fürs Wochenende, beziehungsweise schon für heute Abend, wir können Ihnen gerne ein bisschen weiterhelfen. Wir haben mal so ein paar Veranstaltungen zusammengetragen und es ist eine Menge los bei uns hier im Vogtland. Das, was wir Ihnen bieten, das kann natürlich nur ein kleiner Auszug sein von den vielen, vielen Aktivitäten heute und auch in den nächsten beiden Tagen. Ja, geht heute schon los, ne? Ein paar Jahre im Plan ist die Band Silly mit Sängerin Julia Neigel zu Gast. Die Band ist ja schon 1977 in Berlin gegründet worden und zählte mit ihrer leider schon verstorbenen Frontfrau Tamara Danz zur ersten Garde der Rockmusik in der ehemaligen DDR. Silly heute Abend im Parktheater in Plauen. Los geht's um 19.30 Uhr. An der Abendkasse sind noch ein paar Restkarten zu bekommen. Kino unter freiem Himmel ist heute Abend im Stadtpark Rodewisch angesagt. Der Inselkinoverein lädt ein und es wird die französische Komödie Die progressiven Nostalgiker gezeigt. Filmab heißt da um 8:45. An der Göltzschtalbrücke wird heute und morgen das zweite Göltzschtal Open Air veranstaltet. An beiden Tagen ist Party angesagt, vor allen Dingen für die jungen Leute mit Band und DJ. Und dazu gibt es einen Whirlpool, einen Biergarten mit einer Bar, dazu ein Partyzelt und auch einen Eiswagen. Und morgen dann von 11 bis 16 Uhr wird es auch noch ein Oldtimer- und Simson-Treffen geben. In Waldhaus, da wird morgen um 10 der jährliche Tag des Waldes eröffnet. Veranstaltet vom Thüringen Forst wird im Forstbetriebshof des Ortes viel Wissenswertes rund um das Thema Wald geboten. So kann man zum Beispiel mit einem Förster auf Wanderungen gehen. Es gibt eine Technikausstellung, Vorführungen mit der Motorsäge. Dazu spielen die Jagdhornbläser, Kunst, Holzschnitzereien werden angeboten und auch die Kreisjägerschaft ist mit dem Infostand dabei. Und auf dem Tempelwald-Sportplatz in Greiz erwartet heute und am Wochenende der erste FC Greiz viele Gäste zum Waldsportfest. Heute Abend gibt es ein Treffen und auch ein Fußballspiel der alten Herren. Morgen spielt dann die erste Mannschaft, bevor am Abend Party im Festzelt angesagt ist. Ja, und am Sonntag gibt es dann zum Abschluss des Festwochenendes auch noch ein zünftiges Skat-Turnier. Jo, jede Menge los. Wie gesagt, ganz gleich, für was Sie sich entscheiden. Wir wünschen Ihnen jetzt schon mal ein schönes Wochenende. Und wenn Sie noch mehr Tipps für Ihre Freizeit brauchen, die kriegen Sie ja bei uns hier bei Vogtland Radio jeden Tag auch im Programm geboten. Und wenn Sie vielleicht auch mal irgendeine Veranstaltung haben, die wir hier mal mit ankündigen können, dann können Sie uns gut und gerne auch mal eine Mail schreiben auf www.freizeit@vogtlandradio.de. Wir nehmen das dann gerne in unsere Tipps mit rein. In 2 Minuten haben wir es 9:45. Wir wünschen einen schönen Freitag. Schönen guten Morgen.

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1: Rapper's Delight. Rapper's Delight ist ein Rap-Song des Musiktrios Sugar Hill Gang aus dem Jahr 1979 und kann heute getrost im Genre Hip-Hop zugeordnet werden. Der Songwriterin und Produzentin Sylvia Robinson kam die Idee zu einem Hip-Hop-Song, als sie bei einem Kindergeburtstag jemanden zu einem Beat im Hintergrund rappen hörte. Die Hip-Hop-Szene war zu diesem Zeitpunkt noch eine Untergrundszene und da sich kein etablierter MC fand, der eine kommerzielle Aufnahme machen wollte, stellte sie selbst ein Trio zusammen. Die Sugar Hill Gang nach ihrem eigenen Label Sugar Hill Records. MC ist übrigens die Bezeichnung für einen Sprechgesangskünstler. Die Abkürzung leitet sich von Master of Ceremonies, zu Deutsch Zeremonienmeister, ab. Beim Beat von Rapper's Delight bediente man sich beim Disco-Hit Good Times von Chic, der 1979 ein Nummer-1-Hit gewesen war. Ursprünglichen Autoren von Good Times von Chic, Bernard Edwards und Nile Rodgers, die wurden gar nicht erst um Erlaubnis gefragt. Sie wurden erst nachträglich als Mitautoren geführt und an den Einnahmen beteiligt. Der Beat wurde neu eingespielt, da das Sampling zu der Zeit noch nicht verbreitet war. Die Single Rapper's Delight erschien am 16. September 1979 und stieg wenig später in die US-Charts ein. Erfolgreich war das Stück aber auch in Europa, wo es in zahlreichen Ländern ein Top-5-Hit war. Es ist umstritten, ob es sich um die erste Hip-Hop-Aufnahme handelt. Auf jeden Fall aber war es die erste international kommerziell erfolgreiche Hip-Hop-Single und damit der Wegbereiter des neuen Genres in der Plattenindustrie. Der Titel Rapper's Delight wurde auch in die Rock'n'Roll Hall of Fame als prägender Song der Ära aufgenommen.
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6: Ja, und das Wetter, das macht im Moment einen sehr freundlichen Eindruck bei uns hier im Vogtland. Wir haben ein paar locker Wolken. Vielerorts auch ziemlich klaren Himmel, dazu Sonnenschein. Es werden in den nächsten Stunden, speziell dann ab dem Nachmittag, aber dicke Wolken reinziehen. Dann kann es Schauer und Gewitter geben. Temperaturen gehen heute nochmal hoch auf 24 Grad, es wird also noch mal recht mild. Morgen dann, am Samstag, da haben wir dicke, fette Wolken schon vom Beginn des Tages an. Das wird auch nicht besser, die Wolken bleiben den ganzen Tag am Himmel präsent. Immer wieder gibt es Regenschauer. Erst in Richtung Nachmittag gibt es auch mal ein paar kurze sonnige Momente zwischendrin. Die Temperaturen erreichen morgen 19 Grad und der Sonntag bringt es auf 17 bis 20 Grad. Dazu gibt es Wolken, Sonne, es gibt aber keine Niederschläge mehr. Der Sonntag zeigt sich trocken. Und jetzt haben wir es 9:30.
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7: Ich bin Ron Tamme. In der Plauener Innenstadt ist am frühen Morgen ein Fußgänger von einem Auto angefahren worden. Der Fahrer türmte. Passanten hatten den verletzten 20-Jährigen an der Kreuzung Stresemann-Forststraße entdeckt und den Rettungsdienst alarmiert. Der junge Mann konnte sich an den genauen Hergang nicht erinnern. In Plauen steigen im kommenden Jahr erneut die Elternbeiträge für Kitas und Horte. Wie die Stadtverwaltung betont, bleibt die Erhöhung aber moderat. So werden für einen Krippenplatz rund 8 Euro mehr fällig, für den Kindergarten 7,50 Euro und für den Hort etwas mehr als 2 Euro. Ein in Netschkau vermisster Rentner ist wieder aufgetaucht. Laut Polizei konnte der 83-Jährige in der Nacht in einem Waldstück entdeckt werden. Er kam vorsorglich ins Krankenhaus. Soweit Vogtland Radio kompakt.
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6: Eine Minute nach 9:30 ist es und es herrscht Ruhe auf den Straßen. Der Verkehr rollt. Wir haben keine Störungsmeldungen. Nur ein einsamer Blitzer ist noch übrig geblieben. Der steht in Oelsnitz auf der Hoferstraße am Hohen Kreuz. Blitzt da in beide Richtungen. Ja, und das war's auch schon. Wenn Sie noch was entdeckt haben, wenn Sie ergänzen können, dann tun Sie es ganz einfach über die kostenlose 0800 30 30 113, gerne per WhatsApp. Die Nummer steht auf vogtlandradio.de. Vielen Dank, wir wünschen eine gute Fahrt.
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6: Freitag ist heute der 21. August. Schönen guten Morgen, Vogtland. Gleich gibt's bei uns nochmal Neues vom Sport.

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1: So, der Ron ist da. Grüße dich. Hallihallo.
2: Hallihallo.
1: Und wenn ich mir angucke, Ron, was du wieder an Sport mitgebracht hast, ich glaube, da steht ein sehr sportliches Wochenende ins Haus hier bei uns.
2: Das wird jetzt gerade gleich mal ein Marathon.
1: So, das geht los mit Fußball. Da steht an diesem Wochenende die erste Runde im Thüringen-Pokal an. Und da sind auch etliche Mannschaften aus unserer Region gefordert.
2: Ja, den Auftakt macht heute Abend Regionalliga-Absteiger Meuselwitz, der beim Landesklassevertreter Schmölln aufläuft. Zeitgleich treffen im Stadtduell der FCL Gera und Gera Westvororte aufeinander. Morgen sind dann unter anderem auch Wismut Gera, Thüringen Weida, der FSV Schleiz und der 1. FC Greiz gefordert.
1: Auch im DFB-Pokal rollt an diesem Wochenende der Ball. In der ersten Runde ist auch Erzgebirge Aue gefordert. Der Regionalligist bekommt es aber mit einem harten Brocken zu tun.
2: Das stimmt wohl, denn zu Gast morgen Nachmittag ist Bundesligist Hoffenheim. Trotz des großen Klassenunterschieds rechnen sich die Veilchen gewisse Chancen auf die nächste Runde aus. Und da könnte es von Vorteil sein, dass Hoffenheim noch kein einziges Pflichtspiel in dieser Saison absolviert hat. Aue nach 5 Spieltagen aber schon im Rhythmus ist. Anpfiff hinaus morgen 15.30 Uhr.
1: Kommenden Dienstag ist es soweit. Handball-Regionalligist Einheit Plauen stellt offiziell seine neue Mannschaft vor.
2: Die besteht aus insgesamt 17 Spielern, davon sind 5 Neuzugänge zu verzeichnen. Nach der Teampräsentation ist dann noch die Generalprobe geplant. Dann ging es gegen einen tschechischen Erstligisten. Zuvor hat der Verein am Wochenende aber noch eine Mammutaufgabe zu bewältigen. Beim 15. Junior Cup werden 32 Mannschaften antreten. Gespielt wird in 3 Sporthallen gleichzeitig.
1: Auch in der Plauener Helwig-Halle wird an diesem Wochenende Handball gespielt. Drittligist Oberlosa richtet sein traditionelles Turnier um den Pokal des Oberbürgermeisters aus.
2: Für die Randplauner ist es der letzte Härtetest vor dem Start in die neue Saison. Erster Anwurf ist heute schon 18 Uhr. Dann geht's für die Vogtländer gegen Bernburg. Danach treffen die Reserve des HCL Florenz und Erlangenbruck aufeinander. Die Platzierungsspiele starten dann morgen Vormittag 10.30 Uhr. Titelverteidiger, es sind übrigens die Gastgeber.
1: Und damit treten wir mal aufs Gaspedal, denn am Wochenende wird das Gebiet rund um Leubnitz, Schneckengrün und Rösnitz zur Rennpiste.
2: Ja, hier wird einer von insgesamt 3 Läufen im Rahmen des ADAC Rallye Sprints ausgetragen. Veranstalter ist der AC Hof. Bis zu 16 Nachwuchsteams stellen ihr Können dabei unter Beweis. Die Rennserie richtet sich übrigens an Motorsportler im Alter ab 15 Jahren.
1: Und interessant geht es auch in Oelsnitz zu. Bereits zum 29. Mal organisiert die Abteilung Pro Bike des TSV morgen die Stadtmeisterschaft der Mountainbiker.
2: Gut 1 Kilometer ist die Strecke an Schloss Vogtsberg lang. Jedermann kann sich dort die steile Abfahrt sozusagen hinabstürzen. In mehr als 20 Kategorien werden dabei die schnellsten ermittelt. Der Startschuss fällt morgen 14.30 Uhr. Im vergangenen Jahr übrigens waren mehr als 70 Mountainbiker am Start.
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0: Es ist wirklich sehr, sehr schade, dass wir kein Fernsehen machen. Dann könnten Sie nämlich sehen, dass der Ricardo da ist. Ja. Aber nicht allein. Er hat den Hector auf dem Arm.
1: Das Mikrofon von diesem Wettertypen.
0: Kennst du das? Unseren Studiohund.
1: Wo dieser Wettermann die ganze Zeit anstatt ein Mikrofon in so einen Hund reinquatscht.
0: In dieses Riesenfeldding, was hier die Windgeräusche genau. Da wegfängt.
1: Sieht ganz ähnlich aus wie Hector.
0: Ich weiß nicht, was heute
1: los ist. Der ist so.
0: Das wollte ich dich gerade fragen. Ist der heute besonders anhänglich?
1: Ständig will er hochgenommen werden, geschmust werden, gekuschelt werden. Hast du mal geguckt, was ist heute irgend so ein Tag? Irgendwie
0: weiß ich nicht,
1: kuschel deinen Hund-Tag oder sowas?
0: Nee, Dirty Dancing-Tag ist heute.
1: Vielleicht will er tanzen, können wir da mal probieren.
0: Weiß ich jetzt nicht so genau. Nee, aber das ist heute wirklich auffällig. Da ist heute ganz anhänglich bei jedem Einzelnen und ja, geht einem nicht von der Hacke, bis man hochgenommen hat und ein bisschen gestreichelt
1: aber
0: hat.
1: Es gibt schon
0: was. Pass auf, da beißt jetzt ins Mikro rein gleich.
1: Also, auch mal was sagen. Willst du was sagen? Hector, sag was.
0: Hallo Hector.
1: Guten Morgen, Vogtland, muss ich sagen.
0: Guten Morgen,
1: Vogtland. Naja, das kriegt er auch noch hin.
0: Macht er nicht. Nee, heute ist ja anhänglich unser Hector und ja, es gibt natürlich Schlimmeres, logisch, klar. Mm. Ist ja schön, ne? Unser guter Laune-Manager hier. Ja, für die gute Laune bist du dann ab 10 zuständig.
1: Ja, du bist ja durch dann jetzt. Gehst du das Wochenende?
0: Ja, na, so schön. Sieht's mal aus.
1: Genau. Wünsche dir ein schönes Wochenende, Thomas.
0: Vielen Dank, das wünsche ich dir auch, wenn es dann soweit ist. Ihnen auch schönes Wochenende und ja, machen Sie das Beste draus. Ist ja viel los bei uns hier. Überall im Vogtland Angebot gibt's ohne Ende. Ja, und wir hören uns dann wieder, wenn Sie mögen, Montag früh ab 5 Uhr.

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1: Ja, noch ist er ganz freundlich, dieser Freitag. Wir haben einen Mix aus Sonne und Wolken, wobei die Sonne immer noch überwiegt. Das Ganze bei Temperaturen da liegen wir jetzt aktuell bei 19 Grad. Mehr als 22 Grad wird es dann auch nicht geben. Hängt damit zusammen, dass dann immer mehr Wolken reinziehen und es wird dann bedeckt sein in Richtung Nachmittag und wir müssen dann auch mit teilweise auch kräftigeren Regenschauern rechnen. Morgen dann der Start in den Samstag. Ja, den Regen, den nehmen wir dann mit rüber. So geht der Samstag schon mit relativ feucht, fröhlich los. Ansonsten dann im Tagesverlauf, dann lockert es immer mehr auf und zum Abend hin beruhigt sich das Ganze. Allerdings Wochenende recht unterkühlt. Temperaturen zwischen 17 und 18 Grad. Der Sonntag dann durchaus der schönere Tag mit vielen sonnigen Abschnitten. Am Montag dann, da ändert sich auch nicht allzu viel. Temperaturen so um die 20 Grad Marke bekommen wir da. 10 Uhr haben wir es.
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2: Ich bin Ron Tanne. In der Plauener Innenstadt ist am frühen Morgen ein Fußgänger von einem Auto angefahren worden. Wie eine Polizeisprecherin auf Anfrage sagte, hatten Passanten den verletzten 20-Jährigen an der Kreuzung Stresemann-Forststraße entdeckt und den Rettungsdienst alarmiert. Der junge Mann selbst konnte sich an den genauen Hergang nicht erinnern. Die Polizei sucht deshalb nach dem Unfallfahrer und möglichen Zeugen. Trotz zahlreicher Baustellen, die Autofahrer auch im Vogtland standen in den Sommerferien weniger im Stau als im Vorjahr. Das hat der ADAC Sachsen errechnet.
3: Den Angaben zufolge setzt sich damit der positive Trend der vergangenen Jahre fort. Sorgenkinder in Sachsen bleiben aber die A17 und die A38, auf denen die Staulänge um 37 Kilometer zunahm. Am meisten Geduld aufbringen mussten Autofahrer übrigens am letzten Juliwochenende. Der Verkehrsclub registrierte hier allein an drei Tagen 121 Staus. Diese wuchsen zu einer Gesamtlänge von fast 180 Kilometern heran. Romy Plank, Vogtlandradio.
2: In Plauen steigen im kommenden Jahr erneut die Elternbeiträge für Kitas und Horte. Wie die Stadtverwaltung betont, bleibt die Erhöhung aber moderat. So werden für einen Krippenplatz rund 8 Euro mehr fällig, für den Kindergarten 7,50 Euro und für den Hort etwas mehr als 2 Euro. Grund für die im Vergleich zu den Vorjahren geringere Erhöhung ist ein schwächerer Anstieg der Personal- und Betriebskosten sowie ein gestiegener Landeszuschuss, heißt es. Ein in Netschkau vermisster Rentner ist wieder aufgetaucht. Laut Polizei konnte der 83-Jährige in der Nacht in einem Waldstück entdeckt werden. Er kam vorsorglich ins Krankenhaus. Vorangegangen war eine groß angelegte Suchaktion. Der Senior war am Nachmittag spurlos verschwunden. Das waren die Vogtlandradio-Nachrichten.
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1: 10 Uhr und 3 Minuten haben wir es damit. Schönen guten Tag auf die Straßen. Schönen guten Tag, liebe Autofahrer. Auf der A9 bitte ist Vorsicht geboten in Richtung Nürnberg, Hermsdorfer Kreuz, am Hermsdorfer Kreuz in der Überleitung zur A4 in Richtung Eisenach, Erfurt. Gefahr durch Reifenteile zum einen auf der Fahrbahn im Kurvenbereich. Und Achtung, hier steht auch ein defektes Fahrzeug im Kurvenbereich. Also hier unbedingt vorsichtig fahren. Die B175 betrifft es dann noch in Werdau und zwar zwischen Sorge und Ortseingang, nur Sorge zwischen Ortseingang und Alexander-Linke-Straße. Hier ist die Straße aktuell in beiden Richtungen nach einem Unfall voll gesperrt. Ortskundige Autofahrer, umfahren bitte den Bereich. Dann haben uns unsere Vogtlandradio-Hörer Blitzer gemeldet. In Oelsnitz stehen sie auf der Hofer Straße am Hohen Kreuz beidseitig. Danke nochmal an Carsten fürs Melden. Und wenn Sie noch was entdeckt haben sollten, Staus, Blitzer, mehr, dann immer her damit. Unter der 0800 30 30 113 melden Sie uns das bitte kostenlos oder gerne auch per WhatsApp die Nummer dazu. Finden Sie im Netz auf vogtlandradio.de. Dankeschön, gute Fahrt.
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1: Am Mikrofon an diesem Freitagvormittag für Sie Ricardo Schult, Nowotny. Schön, dass Sie mit dabei sind und gleich bei uns Veranstaltungshinweise in unserer Vogtlandradio Freizeit.

0: der Vogtlandradio am Freitagvormittag. Wir haben es jetzt 10 Uhr und 15 Minuten, 10:45. Culture Club haben wir gehört. Do you really want to hurt me? Und wird Zeit, dass wir mal schauen, was so geht am Wochenende.
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0: Nun ja, also einiges ist geboten heute auch an diesem Freitag. Ja, wir starten ins Wochenende rein und da geht's richtig los in Mosbach. Da startet nämlich heute die große 700-Jahr-Feier. Zum Auftakt in das Festwochenende gibt's ein Festzelt am Sportplatz, ein Heimatabend, also der Einstieg in ein Wochenende mit Dorfgeschichte, Wiedersehen und Musik. Später übernimmt dann die Diskothek Sunshine und nachts legt noch DJ Millix nach. Einlass ist dort 18 Uhr, der Heimatabend geht dann um 19 Uhr los. In Plauen wird heute handgemacht und musikalisch auf dem Pfaffengut. Da steht der vogtländische Folkabend auf dem Programm. Klingt nach Musik, Tanz und einem entspannten Abend draußen für, ja, und gut für alle, die den Freitag nicht gleich mit großer Bühne, sondern lieber etwas gemütlicher starten wollen. Ja, und wer es größer mag, der kann sich gerne ins Parktheater begeben. Da stehen nämlich heute Abend Silly auf der Bühne mit Julia Neigel. Beginn auf dem Pfaffengut ist 17 Uhr. Silly im Parktheater startet 19.30 Uhr. In Wernesgrün geht auch was. Und zwar gibt's heute den Lieblingsfreitag im Brauerei Gutshof. Zum Abendessen spielen die Jungs von Wohnzimmer handgemachte Live-Musik bei schönem Wetter draußen, auch im Biergarten. Wichtig dabei, die Plätze sind begrenzt, also vorher besser reservieren. Los geht's da. 19 Uhr. So, einen schaffen wir noch in Rößnitz. Da wird nämlich heute beim Turmfest gefeiert. Dort steigt am Abend eine Schaumparty mit DJ. Versprochen ist Musik für Jung und Alt, also Partytipp für alle, die keine Angst davor haben, am Ende vielleicht etwas nasser nach Hause zu gehen als geplant. Los geht's da. 20 Uhr in Rößnitz. So. Wir haben durch für heute. Wenn Sie noch Ideen haben für die Freizeit oder Veranstaltungshinweise jeglicher Art, dann schreiben Sie uns ganz einfach eine E-Mail und die geht an freizeit@vogtlandradio.de.

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9: Ja, noch ist er schön, der Freitagvormittag mit viel Sonnenschein, Temperaturen so um die 21, 22 Grad. Und ja, viel mehr werden es dann heute auch nicht werden, weil es ziehen dann immer mehr dicke Wolken rein. Und die bringen dann zum Nachmittag hin spätestens auch erste Regenschauer. Die können dann auch in Richtung Abend auch durchaus mal etwas kräftiger ausfallen. Morgen dann der Start ins Wochenende, dann nehmen wir die Regenschauer gleich mal mit rüber. Der Samstag startet recht feucht, ja, ansonsten auch Auflockerungen, Lücken für die Sonne sind auch vorhanden. Aber es wird recht kühl werden, ja. Das gilt für das ganze Wochenende, 17 bis 18 Grad bekommen wir dabei, wobei der Sonntag dann noch der schönere Tag ist. Der hat deutlich mehr Sonnenschein. 10.30 Uhr haben wir es jetzt, 10:30.
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10: Ich bin Romy Plank. In der Plauner Innenstadt ist am frühen Morgen ein Fußgänger von einem Auto angefahren worden. Laut Polizei hatten Passanten den verletzten 20-Jährigen an der Kreuzung Stresemann-Forststraße entdeckt und den Rettungsdienst gerufen. Trotz zahlreicher Baustellen, die Autofahrer auch im Vogtland standen in den Sommerferien weniger im Stau als im Vorjahr. Das hat der ADAC Sachsen jetzt errechnet. Ein in Netzschkau vermisster Rentner ist wieder aufgetaucht. Laut Polizei konnte der 83-Jährige in der Nacht in einem Waldstück entdeckt werden. Soweit Vogtland Radio kompakt.
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9: 10.31 Uhr haben wir es damit, kurz nach 10:30. Schönen guten Tag auf die Straßen. Schönen guten Tag, liebe Autofahrer. Da haben wir zum einen noch die Meldung auf der A9. Aufpassen. In Richtung Nürnberg am Hermsdorfer Kreuz in der Überleitung zur A4 Richtung Erfurt. Da liegen Reifenteile auf der Fahrbahn im Kurvenbereich und Vorsicht, hier steht auch ein defektes Fahrzeug im Kurvenbereich. B175, die ist aktuell noch immer gesperrt und zwar in Werdau. Sorge zwischen Ortseingang und Alexander-Linke-Straße in beiden Richtungen. Ortskundige Autofahrer werden hier gebeten, den Bereich zu umfahren. Das gilt auch für das Stadtgebiet Auerbach auf der Bahnhofstraße Höhe Netto. Hat sich ein Unfall ereignet, Stau und mittlerweile auch eine Vollsperrung. Und zwar befindet sich das auf der Bahnhofstraße zwischen Nordstraße und Friedrich-Ebert-Straße. In Ellefeld hat es ebenfalls gekracht und zwar auf der Hauptstraße zwischen Amgraben und Feldgasse. Auch hier beide Fahrtrichtungen aktuell gesperrt. Auch hier ortskundige Autofahrer, umfahren bitte den Bereich. Ja, Blitzer haben wir aktuell nichts weiter vorliegen. Ansonsten sollten Sie noch was entdeckt haben, Staus, Blitzer, mehr, dann immer her damit. Unter der 0800 30 30 113. Da melden Sie uns das bitte kostenlos oder gerne auch per WhatsApp. Die Nummer dazu finden Sie im Netz auf vogtlandradio.de. Dankeschön, gute Fahrt.
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9: Ja, an diesem Freitagvormittag mit Ricardo Schuldt-Nowotny und mit Ihnen natürlich unter besten, abwechslungsreichen Musik hier im Vogtland. The Wallflowers haben wir hier. One Headlight.

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1: Ja, freundlich ging er los, dieser Freitag, und noch ist er freundlich. Es bleibt immer noch sonnig, ein paar vereinzelte Wolken, die ziehen da jetzt mittlerweile schon durch bei Temperaturen zwischen 21 und 22 Grad. Da passiert dann auch im Tagesverlauf nicht mehr allzu viel, weil es kommen immer mehr dicke Wolken rein und die bringen dann zum Nachmittag und zum Abend hin immer wieder auch Regenschauer. Die können durchaus auch kräftiger ausfallen und die nehmen wir dann auch mit rein ins Wochenende. Der Samstag startet zunächst mal mit Regenschauern, aber es gibt auch Auflockerungen, Lücken für die Sonne. Das Wochenende nicht ganz so warm, beziehungsweise ja beinahe schon kühl. 17 bis 18 Grad bekommen wir da. Der Sonntag definitiv der schönere Tag mit viel Sonnenschein. Der Start in die neue Woche, da wird es dann allmählich schon wieder wärmer. Und damit haben wir es jetzt 11 Uhr.
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2: Ich bin Romy Plank. Die Greizer Polizei appelliert an alle Radfahrer, einen Helm zu tragen. Hintergrund ist ein folgenschwerer Unfall.
3: Dabei ist auf der Ilchwitzer Straße ein Radfahrer aus einer Kurve getragen worden und in ein geparktes Auto gekracht. Auch der 48-Jährige trug keinen Helm und wurde verletzt. Zum genauen Hergang ermittelt die Polizei aber noch. Die Beamten weisen in diesem Zusammenhang darauf hin, dass die Verletzungen mit Helm oft weniger dramatisch ausfallen. Das dürfte besonders auch für E-Bike-Fahrer gelten, denn durch die höheren Geschwindigkeiten sind die Folgen eines Sturzes meist schlimmer. Ron Tamme, Vogtlandradio.
2: In der Plauener Innenstadt ist am frühen Morgen ein Fußgänger von einem Auto angefahren worden. Laut Polizei hatten Passanten den verletzten 20-Jährigen an der Kreuzung zwischen Stresemann und Furtstraße entdeckt und den Rettungsdienst gerufen. Der junge Mann konnte sich an den genauen Hergang nicht erinnern. Die Polizei sucht deshalb nach dem Unfallfahrer und möglichen Zeugen. Trotz zahlreicher Baustellen, die Autofahrer auch im Vogtland standen in den Sommerferien weniger Stau als im Vorjahr. Das hat der ADAC Sachsen errechnet. Den Angaben zufolge setzt sich damit der positive Trend der vergangenen Jahre fort. Sorgenkinder in Sachsen bleiben demnach die A17 und die A38, auf denen die Staulänge um 37 Kilometer zunahm. Ein in Netzschkau vermisster Rentner ist wieder aufgetaucht. Laut Polizei konnte der 83-Jährige in der Nacht in einem Waldstück entdeckt werden. Er kam vorsorglich ins Krankenhaus. Vorangegangen war eine groß angelegte Suchaktion. Der Senior war am Nachmittag spurlos verschwunden. Das waren die Vogtlandradio-Nachrichten.
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1: 11 Uhr und 2 Minuten haben wir es damit. Kurz nach 11, schönen guten Tag auf die Straßen. Schönen guten Tag, liebe Autofahrer. Gute Nachrichten gibt es zunächst von der B175 Werdau. Die Unfallstelle dort mittlerweile geräumt. Also hier haben sie wieder freie Fahrt. Aber es klemmt im Stadtgebiet Auerbach. Auf der Bahnhofstraße Höhe Netto, da hat sich ein Unfall ereignet. Es staut sich und laut Verkehrsbericht da auch mittlerweile eine Vollsperrung eingerichtet. Gilt genauso für Ellefeld, die Hauptstraße zwischen Amgraben und Feldgasse. Auch da hat sich ein Unfall ereignet. Beide Fahrtrichtungen hier aktuell gesperrt. Ortskundige Autofahrer werden jeweils gebeten, den Bereich weiträumig zu umfahren. Blitzer haben wir momentan nichts vorliegen. Sollten Sie aber was entdeckt haben, Staus, Blitzer, mehr, melden Sie uns bitte unter der 0800 30 30 113 oder ganz einfach per WhatsApp-Nachricht direkt ins Studio. Die Nummer dazu finden Sie im Netz auf vogtlandradio.de. Dankeschön. Kommen Sie gut an.
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1: Am Mikrofon Ricardo Schuldt-Nowotny und gemeinsam schauen wir gleich mal an unsere Vogtlandradio-Pinnwand.

0: Musik von Madonna hier am Freitagvormittag um 11 Uhr und 15 Minuten. Haben wir The Power of Goodbye? Oh, ist bei uns jetzt vielmehr The Power of gesucht und gefunden.
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0: Jawohl, und unsere Pinnwand, das ist genau der richtige Ort, wenn Sie irgendwas abzugeben haben und ja, oder vielleicht auch auf der Suche nach dem ein oder anderen Schnäppchen sind. 24 Stunden am Tag, 7 Tage die Woche für Sie da auf vogtlandradio.de. Einfach mal reingeklickt, mal ja, relativ selbsterklärend das Ganze. Sollten Sie was abzugeben, zum Beispiel irgendwie was gefunden haben, wo Sie der Meinung sind, brauche ich nicht länger, dann ist da, dann inserieren. Ganz einfach. Ja, und irgendwo findet sich jemand, der nimmt Ihnen das ab und gibt Ihnen ja im besten Fall sogar noch Geld dafür. Ja. Oder Sie sind auf der Suche nach CD-Hüllen zum Beispiel, weil Ihre ganzen CDs, die Sie so haben, entweder einzeln rumflattern, weil Sie den Weg vom Auto und zurück irgendwie nicht vollständig überstanden haben. Oder manchmal geht so eine Hülle auch kaputt und deswegen gibt es jemanden in Oelsnitz ist das, sucht leere CD-Hüllen. Wer verschenkt leere CD-Hüllen? Also sollten da Möglichkeiten kostenlos sein. Wer da was hat, dann immer ran damit, angeboten das Ganze. Da kann man dann mal aushelfen. Dann haben wir an unserer Pinnwand neu dazu bekommen eine Bonita Damenjacke in Größe XL Plus. Also wahrscheinlich irgendwas zwischen XL und XXL, egal, passt immer. So, Farbe braun, 2 Außentaschen, 1 Innentasche. Eine kostenlose Abholung ist möglich, aber es wird auch ein Versand angeboten. Also wer da Interesse hat, 22 Euro soll die Jacke kosten. In Plauen ist sie zu haben. Und ja, neuwertig ist er auch. Und dazu gibt's noch, wenn man möchte, ein paar Outdoor-Tracking-Schuhe für Herren in der Größe 42. Strapazierfähiges Textil mit Mesh-Zehenkappe ist verstärkt. Griffige Profilsohle gibt Halt auf unebenen Untergrund. Ja, halt Outdoor-Tracking-Schuhe. Ja, 20 Euro sollen sie kosten. Im Zustand ist neu, ebenfalls zu haben in Plauen. Wir gehen mal rüber in die Möbelabteilung und schauen. Da gibt's einen Couchtisch, höhenverstellbar und ausziehbar in der Farbe Beige. 1,7 Meter ist er lang, 1,47 Meter, also entweder 1,7 Meter oder 1,47 Meter, je nachdem, ob man auszieht, 68 Zentimeter tief und 54 Zentimeter hoch. Er ist freilich gebraucht und möchte, wenn, dann abgeholt werden. Für 100 Euro ist er zu haben, der Zustand als in Ordnung angegeben. In Ellefeld ist das meines Erachtens. Und Autogrammkarten gibt's auch noch. Das ist so die letzte Stelle, die wir noch schaffen heute. Autogrammkarten von niemand Geringerem als dem Oberindianer Pierre Brice. Ja, wer hat Interesse an Autogrammkarten? Natürlich hat er noch mehr gemacht. Entschuldigung, er hat mehr als nur den Winnetou gespielt. Na klar, über 70 Filme hat er auf jeden Fall. Unter anderem natürlich als Indianerhäuptling mit Originalunterschrift. Vielleicht, wer möchte, als kleines Geschenk zu Weihnachten, so als Idee, ja, kleine Anregung, würden Sie gerne günstig abgeben, heißt der. 5 Euro pro Karte zu haben in Elsterberg an unsere Autogrammjäger. Also wer da Interesse hat. So, für heute oder beziehungsweise ja für diese Woche wären wir durch. Ansonsten schalten Sie wieder ein. Bleiben Sie einfach dran, das ist viel besser. Aber zumindest gibt's am Montag dann die nächste Ausgabe unserer Vogtland Radio Pinnwand. Und wenn Sie auf der Suche sind nach dem ein oder anderen Schnäppchen oder was anzubieten haben, dann klicken Sie sich da rein auf vogtlandradio.de.

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8: Ja, sieht immer noch ganz freundlich aus, was das Wetter angeht. Ein Mix aus Sonne und Wolken, den haben wir da jetzt aktuell bei Temperaturen zwischen 21 und 22 Grad. Da passiert dann auch nicht mehr allzu viel. Das hängt damit zusammen, dass es immer mehr Wolken reinschiebt dann ins Vogtland. Und zum Nachmittag hin, zum späteren Nachmittag, dürfen wir oder müssen wir mit Regenschauern rechnen. Die nehmen wir dann auch mit in den Abend und durch die Nacht hindurch zu den ins Wochenende, in den Samstag, ja, immer wieder Regenschauer im Gepäck, das Wochenende selbst auch recht kühl, 17 bis 18 Grad, der Sonntag dann definitiv der schönere Tag mit viel Sonnenschein, etwas milder wird es dann ab Montag wieder, 11.30 Uhr haben wir es, 11:30.
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9: Ich bin Romy Plank. Die Greizer Polizei appelliert an alle Radfahrer, einen Helm zu tragen. Hintergrund ist ein folgenschwerer Unfall auf der Echwitzer Straße, bei dem der Radfahrer schwer verletzt wurde. Trotz zahlreicher Baustellen, die Autofahrer auch im Vogtland standen in den Sommerferien weniger im Stau als im Vorjahr. Das hat der ADAC Sachsen jetzt errechnet. Ein in Netzschkau vermisster Rentner ist wieder aufgetaucht. Laut Polizei konnte der 83-Jährige in der Nacht in einem Waldstück gefunden werden. Soweit Vogtlandradio kompakt.
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8: 11.31 Uhr haben wir es damit, kurz nach 11:30. Schönen guten Tag auf die Straßen, schönen guten Tag, liebe Autofahrer. Da klemmt zum einen in Auerbach in der Bahnhofstraße, beziehungsweise ist die aktuell voll gesperrt zwischen Nordstraße und Friedrich-Ebert-Straße in beiden Richtungen nach einem Verkehrsunfall. Ortskundige Autofahrer werden hier gebeten, den Bereich weiträumig zu umfahren. Gilt genauso für Ellefeld, die Hauptstraße zwischen Amgraben und Feldgasse. Auch hier eine Vollsperrung und Stau. Blitzer haben wir reinbekommen. Genau, Vogtlandradio haben uns Blitzer gemeldet. Pfaffengrün stehen sie an der Bushaltestelle. Gut getarnt, sagt Rainer. Dankeschön dafür. Und in Bad Köstritz stehen sie in der Bahnhofsstraße in beiden Richtungen. Staus, Blitzer mehr. Sollten Sie noch was entdeckt haben, melden Sie uns bitte ganz einfach kostenlos unter der 0800 30 30 113 oder gerne auch per WhatsApp die Nummer dazu. Finden Sie im Netz auf vogtlandradio.de. Dankeschön. Gute Fahrt.
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8: Mit Ricardo Schuld. Novotny, schönen Tag Ihnen.

Stewart, Baby Jane. Hier bei uns im Vogtland-Radio und bei ihm, ja, bei Rod Stewart, dreht sich gerade tatsächlich alles wieder rund ums Baby. Der 81-Jährige wird nämlich, ja, zum sage und schreibe, 7. Mal Großvater. Seine Tochter Kimberly ist wieder schwanger und erwartet ihr drittes Kind. Die 47-Jährige hat die Nachricht auf Instagram verkündet mit Babybauch und den Worten: Oops, I did it again. Ja, ganz kleine Anspielung auf Britney Spears. Bei Rodney Spears, bei Rod Stewart geht's gerade Schlag auf Schlag. Bei uns ebenfalls. Hier ist er. Britney Spears. Oops, I did it again.

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1: Ja, sie kämpft die Sonne, aber diesen Kampf, den wird sie dann heute wohl verlieren. Also noch ist es freundlich, jetzt in den Mittagsstunden die Temperaturen so 22, 23 Grad. Viel mehr wird es nicht werden. Die Wolkendecke, die wird dann immer kompakter und wir müssen dann in den Nachmittagsstunden mit Regenschauern rechnen. Die können dann zum Abend hin auch durchaus kräftiger ausfallen. Und diese Regenschauer, die nehmen wir dann auch morgen mit in den Start ins Wochenende. Der Samstag startet mit in einem ein oder anderen Regenschauer. Aber es gibt auch Auflockerungen, Lücken für die Sonne. Ansonsten gilt für das gesamte Wochenende das Ganze ein bisschen unterkühlt. Temperaturen zwischen 17 bis 18 Grad. Der Sonntag, der freundlichere Tag mit vielen sonnigen Abschnitten. Und die bekommen wir dann auch zum Start in die neue Woche. Und da wird es dann allmählich auch wieder wärmer. Und damit haben wir es jetzt 12 Uhr.
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2: Ich bin Romy Plank. Jößnitz will auch künftig den Titel staatlich anerkannter Erholungsort tragen. Kommenden Mittwoch nimmt deshalb der zuständige Landesbeirat den Plauner Ortsteil bei einer rund 4,5-stündigen Begehung unter die Lupe. Bewertet werden unter anderem touristische Angebote und Infrastruktur. Die Runde führt vom Bahnhof Jößnitz über Schlosspark und Dorflehrpfad bis zur Golfanlage in Steinsdorf. Die Entscheidung, ob das Prädikat erneut vergeben wird, fällt allerdings erst zu einem späteren Zeitpunkt. In Morgenröth-Rautenkranz soll die ehemalige Forstschule nun unter den Hammer kommen. Auf dem knapp 14.000 Quadratmeter großen Gelände stehen unter anderem Schulungs-, Verwaltungs- und Internatsgebäude mit insgesamt 2.600 Quadratmeter Nutzfläche. Bis April 2023 wurde die traditionsreiche Einrichtung im Geburtsort von Sigmund Jähn noch genutzt. Bei der Herbstauktion der sächsischen Grundstücksauktionen kommenden Mittwoch startet das Anwesen mit einem Mindestgebot von 49.000 Euro. Die Gemeinderäte in Teumar müssen Ende August über Mehrausgaben beim Neubau des Feuerwehrgerätehauses entscheiden. Bei den Baumeisterarbeiten geht es um rund 25.500 Euro, unter anderem für den Krananschluss, Änderungen an der Bodenplatte und weitere Arbeiten auf der Baustelle. Beim Holzbau kommen knapp 10.900 Euro für zusätzliche Lade- und Sicherungsarbeiten sowie eine längere Kranmiete hinzu. Insgesamt stehen damit weitere Mehrausgaben von rund 36.500 Euro zur Abstimmung. Die Greizer Polizei appelliert an alle Radfahrer, einen Helm zu tragen. Hintergrund ist ein folgenschwerer Unfall.
3: Dabei ist auf der Elchwitzer Straße ein Radfahrer aus einer Kurve getragen worden und in ein geparktes Auto gekracht. Auch der 48-Jährige trug keinen Helm und wurde verletzt. Zum genauen Hergang ermittelt die Polizei aber noch. Die Beamten weisen in diesem Zusammenhang darauf hin, dass die Verletzungen mit Helm oft weniger dramatisch ausfallen. Das dürfte besonders auch für E-Bike-Fahrer gelten, denn durch die höheren Geschwindigkeiten sind die Folgen eines Sturzes meist schlimmer. Ron Tamme, Vogtlandradio.
2: Und das waren die Vogtlandradio-Nachrichten.
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1: 12 Uhr und 2 Minuten haben wir es damit. Schönen guten Tag auf die Straßen. Schönen guten Tag, liebe Autofahrer. Da klemmt es zum einen auf der A9, Leipzig in Richtung Berlin, zwischen Schleiz und Bad Lobenstein. Achtung, hier ist der rechte Fahrstreifen aktuell gesperrt wegen eines Brandes bzw. Feuerwehreinsatzes. Achtung, hier liegen auch Gegenstände auf der Fahrbahn. Und ja, Feuerwehreinsatz, wie gesagt, es gibt auch Sichtbehinderungen durch Rauchentwicklung, ja klar. So, Stadtgebiet Auerbach haben wir noch die Meldung vorliegen, ist auf Höhe der Bahnhofstraße, beziehungsweise ist diese aktuell auch noch voll gesperrt nach einem Unfall. Es staut sich hier, gegebenenfalls werden ortskundige Autofahrer gebeten, den Bereich weiträumig zu umfahren. Gilt auch für die Hauptstraße in Ellefeld zwischen Amgraben und Feldgasse. Auch die ist aktuell voll gesperrt wegen eines Unfalls. Geblitzt wurde ebenfalls im Vogtland. In Pfaffengrün stehen sie in der Bushaltestelle gut getarnt und in Bad Köstritz in der Bahnhofstraße beidseitig. Sollten Sie noch was entdeckt haben, Staus, Blitzer, mehr, melden Sie uns bitte unter der 0800 30 30 113 oder gerne auch per WhatsApp. Die Nummer dazu finden Sie im Netz auf vogtlandradio.de. Dankeschön, gute Fahrt.
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1: Am Mikrofon für Sie, Ricardo Schuld. Novotny, Mahlzeit.

Collins. Ja, der sagt's. Don't lose my number. Ja, die Nummer, die ist bei uns, beziehungsweise die Telefonnummer, um die es hier offensichtlich dreht, ist bei uns im Vogtlandreich ja durchaus auch wichtig. Ja? Viele von Ihnen schicken uns über WhatsApp zum Beispiel Blitzerstaus und ja andere Hinweise aus dem Vogtland. Bei WhatsApp sollen künftig aber auch Benutzernamen möglich sein. Also man, das heißt, man kann mit jemandem schreiben, ohne dass man gleich seine Handynummer weitergibt. Ja, könnte ein Vorteil werden, gerade in größeren Gruppen oder bei Kontakten, die man noch nicht so gut kennt, kann das ganz praktisch sein. Ganz verschwindet die Telefonnummer allerdings nicht bei der Anmeldung. Bei WhatsApp wird man die weiterhin brauchen. WhatsApp selbst wird sie also nach wie vor kennen. Aber ja, einen Benutzernamen, den kann man dann auswählen. Da sollte man aber auch aufpassen, dass man nicht denselben nimmt, wie jetzt zum Beispiel bei Instagram oder Facebook. Ja, ist ja alles ein Verein. Sonst könnte man eben da ganz leicht, ja ganz einfach die Profile so ein bisschen kombinieren und alles Mögliche über Personen herausfinden. Ja, aber angefangen von Bildern bis dann letzten Endes auch wieder bis zur Telefonnummer. Zusätzlich soll es eine Art PIN geben, die kann man festlegen, dass nicht jeder, der den Benutzernamen kennt, sofort Kontakt aufnehmen kann. Ja, also mehr Privatsphäre dann bei WhatsApp und jetzt wird wieder praktisch ganz klassisch angerufen mit Blondie. 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
9: So langsam werden jetzt die Lücken für die Sonne überschaubarer, die Wolken kompakter, dichter. Bei 22 Grad, was die Temperaturen angeht, da passiert dann auch nicht mehr allzu viel. Es wird kühler, sogar dann in den nächsten Stunden. Und wir müssen dann heute Nachmittag mit vereinzelten Regenschauern rechnen. Die können dann später zum Abend hin auch durchaus etwas kräftiger ausfallen. Und die nehmen wir auch noch mit rüber in den Start ins Wochenende. Der Samstag, der beginnt mit dem einen oder anderen Regenschauer. Wir bekommen allerdings auch Auflockerungen im Tagesverlauf, immer wieder mal auch Lücken für die Sonne. Das Ganze ist so ein bisschen wechselhaft am Samstag. Ja, und fürs ganze Wochenende gilt im Grunde genommen ein bisschen unterkühlt das Ganze. 17 bis 18 Grad, was die Temperaturen angeht. Der Sonntag dann der schönere Tag des Wochenendes mit viel Sonnenschein. Allerdings auch da vereinzelt mal Wolken. Etwas ja, wärmer wird es dann ab Montag wieder zum Start in die neue Woche. 12.30 Uhr haben wir es 12:30.
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10: Ich bin Luisa Ruckdeschel. Jößnitz will weiter den Titel staatlich anerkannter Erholungsort tragen und wird dafür kommenden Mittwoch vom zuständigen Landesbeirat begutachtet. Bewertet werden unter anderem touristische Angebote und Infrastruktur. Die Entscheidung über die erneute Vergabe des Prädikats fällt später. Die ehemalige Forstschule bei Morgenröte Rautenkranz soll versteigert werden. Bei der Herbstauktion der sächsischen Grundstücksauktionen kommenden Mittwoch startet das Anwesen mit einem Mindestgebot von 49.000 Euro. Bis Ende August müssen die Gemeinderäte in Theumar über weitere Mehrausgaben von insgesamt rund 36.500 Euro für den Neubau des Feuerwehrgerätehauses entscheiden. Für die steigenden Kosten sind unter anderem Baumeisterarbeiten, zusätzliche Arbeiten beim Holzbau und eine längere Kranmiete verantwortlich. Soweit Vogtlandradio kompakt.
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9: 12.32 Uhr haben wir es damit kurz nach halb eins. Schönen guten Tag auf die Straßen, schönen guten Tag, liebe Autofahrer. Und zwar haben wir ja zum einen noch die Meldung von der A9 vorliegen Richtung Nürnberg zwischen Schleiz und Bad Lobenstein. Hier ist noch immer der rechte Fahrstreifen aktuell gesperrt. Hier läuft ein Feuerwehreinsatz. Achtung, hier liegen auch Gegenstände auf der Fahrbahn. Und es gibt Sichtbehinderungen. Gute Nachrichten inzwischen gibt's aus Auerbach, Bahnhofstraße zwischen Nordstraße, Friedrich-Ebert-Straße. Da die Unfallstelle geräumt und das gilt wohl auch für Ellefeld, wenn ich es richtig sehe. Ja, genau, kam gerade eben rein. Auch hier Unfallstellen in beiden Richtungen geräumt, keine Verkehrsbehinderung mehr. Hier haben sie wieder freie Fahrt. Geblitzt wird in Pfaffengrün in der Bushaltestelle, stehen sie sowie in Bad Köstritz in der Bahnhofstraße, hier sogar beidseitig. Und wenn sie noch was entdeckt haben sollten, Staus, Blitzer, mehr, dann immer her damit unter der 0800 30 30 113. Melden Sie uns das bitte kostenlos oder gerne auch per WhatsApp. Die Nummer dazu finden Sie im Netz auf vogtlandradio.de. Dankeschön, kommen Sie gut an.
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9: Ja, an diesem Freitagmittag, dem 21. August, wollen wir natürlich wissen, ja, das Wochenende steht schließlich vor der Tür. Wie wird's Wetter? Wie entwickelt sich das Ganze? Da fragen wir am besten nach bei jemandem, der sich da wirklich auskennt. Unsere Wetterexpertin Anja Avolin gleich im Wettergespräch.

0: 1989 war das. Erasure, You Surround Me von ihrem Album Wild. Der Moderator schwelgt in Erinnerungen. Gut, Lirum Larum, wir schauen am besten einfach mal für das, was viele interessiert, wie sich nämlich das Wetter am Wochenende entwickelt.
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0: Mit unserer Wetterexpertin Anja Avolin. Hallo, grüß dich Anja.
2: Hallo Ricardo.
0: Der Tag begann freundlich, ist er im Großen und Ganzen auch noch, wenn soweit ich es zumindest hier aus unserem kleinen Fensterchen überblicken kann.
2: Ja, das ist er tatsächlich noch, aber inzwischen sind doch ein paar Wolken schon dazugekommen und die werden tatsächlich auch jetzt am Nachmittag immer mehr und dichter und dann gesellen sich nachher dann auch irgendwann Regenwolken dazu und bis abends wird der Regen dann auch ein bisschen stärker und mehr, da kann auch Blitz und Donner teilweise nochmal mit dabei sein. Gut, und wenn so ein Gewitterschauer dann dabei ist, da kommt dann sowieso immer mal ein größerer Regengruß runter. Von den Temperaturen tut sich da eigentlich nicht mehr viel. Wir haben jetzt 21 bis 23 Grad. In Zwickau sind es 24 Grad. Und mehr ist da im Endeffekt auch nicht mehr groß drin. Also jetzt, wenn die Wolken drüber kommen, da bleibt es dann halt bei, wenn der Regen nachher kommt. Das werden so die Höchsttemperaturen sein.
0: Kommt die spannende Frage jetzt mit den ganzen Regenschauern, Gewittern und all das, was du jetzt gesagt hast. Nehmen wir das etwa jetzt mit rüber ins Wochenende dann?
2: Also wir nehmen es mit in einen Teil des Wochenendes, ja. Also diese Regenschauer lassen dann in der ersten Nachthälfte erstmal wieder nach, da ist das erste Paket durchgezogen. In der zweiten Nachthälfte kommt dann Neues ran, das bringt dann auch wieder Gewitter mit, teilweise auch mit kräftigem Regen und das hält wirklich bis in den Vormittag hinein an. Also da sind dann auch wieder Schauer und Gewitter unterwegs. Ab mittags mischt dann die Sonne aber hier und da schon mal wieder mit und die Schauer werden weniger, also da ist dann schon eher mal wieder möglich, dass man raus geht, wenn man sich irgendwie ja einen Regenschirm oder sowas mitnimmt. Temperaturmäßig macht das Ganze aber einen kleinen Knick. Also wir haben da nur noch 15 bis 19 Grad
0: morgen. Also im Großen und Ganzen morgen ausschlafen, könnte man sagen. Ja, verpasst man nicht allzu
2: gute
0: viel.
2: Gute Idee.
0: Gut, dann lass uns mal auf den Sonntag schauen. Der ist dann hoffentlich ein bisschen, weil du das hast schon angedeutet, der schönere Tag wahrscheinlich, ne?
2: Ja, genau. Der ist dann freundlicher. Er ist trocken. Er hat auch längere sonnige Phasen dabei. Und wir kriegen zwar auch nur 17 bis 20 Grad, aber das fühlt sich natürlich, wenn es sonnig und trocken ist, schon mal wieder ganz anders an. Naja, und wenn man dann den Trend in die Woche guckt, da geht es dann sogar wieder Richtung Sommer. Also der kehrt nochmal zurück. Der hat noch nicht ganz Tschüss gesagt. Von daher, ja, nehmen wir diesen einen Tag am Samstag, da kann man richtig was schaffen im Haus und dann hat man wirklich für Sonntag frei.
0: Jawohl, Wäsche waschen, all das, ja, alles was so geht. Bügeln geht wunderbar.
2: Ja, zum Beispiel, wenn es so warm ist, bügelt man ja nicht. Also das ist bei so einem Wetter dann auch eher nicht ganz so mühsam.
0: Okay, Anja, ich merke schon, wir driften total ab. Also in diesem Sinne, wir wissen Bescheid, Wochenende, wie es aussieht und dafür danke ich dir recht herzlich und wünsche dir ein schönes Wochenende.
2: Danke gleichfalls, tschüss.
0: Ciao.

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1: Ja, die Wolkendecke wird immer dicker und kompakter und ja, die Sonne ist dann jetzt ab jetzt dann weitestgehend abgemeldet bei Temperaturen so um die 23 Grad. Geht's dann jetzt auch eher runter, was das angeht, und wir müssen dann in den Nachmittagsstunden dann auch mit vereinzelten Regenschauern rechnen. Die können zum Abend hin auch zwischendurch immer mal auch durchaus kräftiger ausfallen. Wir nehmen auch diese Schauer mit durch die Nacht in den Start ins Wochenende hinein. Der Samstag, ja, er startet so ein bisschen mit dem einen oder anderen Regentropfen, aber es gibt auch Auflockerungen im Tagesverlauf, immer mal wieder auch Lücken für die Sonne. Ansonsten die Temperaturen dann, das gilt allerdings für das ganze Wochenende, ja, ein bisschen unterkühlt, ja, zwischen 17 und 18 Grad, mehr ist da nicht drin. Der Sonntag, der freundlichere Tag, da mit vielen sonnigen Abschnitten auch vereinzelten Wolken. Montag wird es dann schon wieder freundlicher, da klettern die Temperaturen so knapp über die 20 Grad Marke und damit haben wir es jetzt 13 Uhr.
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2: Ich bin Luisa Ruckdesche. Jößnitz will auch künftig den Titel staatlich anerkannter Erholungsort tragen. Kommenden Mittwoch nimmt deshalb der zuständige Landesbeirat den Plauner Ortsteil bei einer rund 4,5-stündigen Begehung unter die Lupe. Bewertet werden unter anderem touristische Angebote und Infrastruktur. Die Runde führt vom Bahnhof Jößnitz über Schlosspark und Dorflehrpfad bis zur Golfanlage in Steinsdorf. Die Entscheidung, ob das Prädikat erneut vergeben wird, fällt allerdings erst zu einem späteren Zeitpunkt. In Morgenröte-Rautenkranz soll die ehemalige Forstschule unter den Hammer kommen. Auf dem knapp 14.000 Quadratmeter großen Gelände stehen unter anderem Schulungs-, Verwaltungs- und Internatsgebäude mit insgesamt rund 2.600 Quadratmeter Nutzfläche. Bis April 2023 wurde die traditionsreiche Einrichtung im Geburtsort von Sigmund Jähn noch genutzt. Bei der Herbstauktion der sächsischen Grundstücksauktionen kommenden Mittwoch startet das Anwesen mit einem Mindestangebot von 49.000 Euro. Die Gemeinderäte in Theumer müssen Ende August über Mehrausgaben beim Neubau des Feuerwehrgerätehauses entscheiden. Bei den Baumeisterarbeiten geht es um rund 25.500 Euro. Unter anderem für den Krananschluss, Änderungen an der Bodenplatte und weitere Arbeiten auf der Baustelle. Beim Holzbau kommen knapp 10.900 Euro für zusätzliche Lade- und Sicherungsarbeiten sowie eine längere Kranmiete hinzu. Insgesamt stehen damit weitere Mehrausgaben von rund 36.500 Euro zur Abstimmung. Die Greizer Polizei appelliert an alle Radfahrer, einen Helm zu tragen. Hintergrund ist ein folgenschwerer Unfall.
3: Dabei ist auf der Echwitzer Straße ein Radfahrer aus einer Kurve getragen worden und in ein geparktes Auto gekracht. Auch der 48-Jährige trug keinen Helm und wurde verletzt. Zum genauen Hergang ermittelt die Polizei aber noch. Die Beamten weisen in diesem Zusammenhang darauf hin, dass die Verletzungen mit Helm oft weniger dramatisch ausfallen. Das dürfte besonders auch für E-Bike-Fahrer gelten, denn durch die höheren Geschwindigkeiten sind die Folgen eines Sturzes meist schlimmer. Ron Tamme, Vogtlandradio.
2: Das waren die Vogtlandradio-Nachrichten.
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1: 13 Uhr und gleich 3 Minuten haben wir es. Schönen guten Tag auf die Straßen. Schönen guten Tag, liebe Autofahrer. Auf der A9 klemmt es nach wie vor und zwar in Richtung Nürnberg zwischen Steitz und Bad Lobenstein. Hier immer noch der rechte Fahrstreifen gesperrt wegen eines Feuerwehreinsatzes, beziehungsweise hier steht auch ein defekter LKW auf dem Standstreifen. Also bitte fahren Sie hier entsprechend vorsichtig. Geblitzt wird in Pfaffengrün, stehen Sie in der Bushaltestelle, und in Bad Köstritz in der Bahnhofstraße, hier sogar beidseitig. Und sollten Sie auch noch was entdeckt haben, Stausblitzer mehr, melden Sie uns bitte unter der 0800 30 30 113 oder gerne auch per WhatsApp-Nachricht. Die Nummer dazu finden Sie auf unserer Internetseite auf vogtlandradio.de. Dankeschön, kommen Sie gut an.
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1: Ja, an diesem Freitagmittag für Sie am Mikrofon Ricardo Schulz-Nowotny, gleich mit dem Wirtschaftsticker.

0: Stones. Hier bei uns im Vogtlandradio Freitag, Mittag 13 Uhr und 14 Minuten haben wir es jetzt gleich Viertel zwei.
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2: Ich bin Ron Tamme. Beim größten Steuerbetrug der deutschen Geschichte kommt die Aufarbeitung offenbar voran. Das Bundesfinanzministerium fordert im Zusammenhang mit Cum-Ex-Geschäften inzwischen rund 3,57 Milliarden Euro zurück oder hat entsprechende Erstattungsanträge abgelehnt. Laut einem Bericht an den Finanzausschuss des Bundestags sind bisher 208 Cum-Ex-Verdachtsfälle rechtskräftig abgeschlossen. Bei der letzten Auswertung Ende 2024 waren es noch 188 Fälle. Auch bei Cum-Cum-Geschäften steigt die Summe deutlich. In 96 abgeschlossenen Verfahren geht es inzwischen um rund 840 Millionen Euro. Ende 2024 waren es noch knapp 227 Millionen. Bei Cum-Ex hatten sich Banken und Investoren Steuern erstatten lassen, die vorher gar nicht gezahlt worden waren. Der geschätzte Gesamtschaden liegt bei rund 28 Milliarden Euro.
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8: Ja, dicke Wolken, die prägen jetzt in Richtung Nachmittag immer mehr das Bild bei uns im Vogtland. Temperaturen jetzt aktuell so um die 23 Grad. Da passiert dann eher was, ja, nach unten hin. Es wird kühler dann im Tagesverlauf noch werden und wir müssen dann in den Nachmittagsstunden mit Regenschauern rechnen. Die können dann später auch durchaus etwas kräftiger ausfallen. Und wir nehmen sie mit rüber ins Wochenende. Der Start in den Samstag ebenfalls, ja, mit einigen dicken Wolken und hin und wieder mal noch vereinzelte Regenschauer dann. Und vor allem, was die Temperaturen angeht, das ganze Wochenende gilt, also so recht ein bisschen unterkühlt das Ganze, 18 bis 19 Grad gerade mal. In Richtung Samstagnachmittag, da tritt dann so ein bisschen Wetterbesserung ein. Da zeigt sich dann auch die Sonne immer mal wieder bei einem Mix aus Sonne und Wolken. Das gilt dann für den Sonntag, der wahrscheinlich schönere Tag des Wochenendes. Freundliches Wetter dann auch zum Wochenstart. Und damit haben wir es 13.30 Uhr, halb zwei.
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9: Ich bin Luisa Ruckdeschel. Jössnitz will weiter den Titel staatlich anerkannter Erholungsort tragen und wird dafür kommenden Mittwoch vom zuständigen Landesbeirat begutachtet. Bewertet werden unter anderem touristische Angebote und Infrastruktur. Die Entscheidung über die erneute Vergabe des Prädikats fällt später. Die ehemalige Forstschule bei Morgenröte-Rautenkranz soll versteigert werden. Bei der Herbstauktion der sächsischen Grundstücksauktionen kommenden Mittwoch startet das Anwesen mit einem Mindestgebot von 49.000 Euro. Bis Ende August müssen die Gemeinderäte in Teumar über weitere Mehrausgaben von insgesamt rund 36.500 Euro für den Neubau des Feuerwehrgerätehauses entscheiden. Für die steigenden Kosten sind unter anderem Baumeisterarbeiten, zusätzliche Arbeiten beim Holzbau und eine längere Kranmiete verantwortlich. Soweit Vogtland Radio Kompakt.
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8: 13.31 Uhr haben wir es kurz nach halb zwei. Schönen guten Tag auf die Straßen. Schönen guten Tag, liebe Autofahrer. Da sieht es im Moment ja recht ruhig aus auf den Straßen im Vogtland. Lediglich auf der A9 gilt es ein bisschen aufzupassen. Leipzig Richtung Nürnberg. Zwischen Schleiz und Bad Lobenstein nach dem Feuereinsatz, da steht immer noch der defekte LKW auf dem Standstreifen. Fahren Sie hier bitte besonders vorsichtig. Ja, ansonsten rollt soweit. Blitzer haben im Moment auch nichts weiter vorliegen. Sollten Sie aber was entdeckt haben, Staus, Blitzer, mehr, dann melden Sie uns das bitte kostenlos unter der 0800 30 30 113 oder gerne auch per WhatsApp. Die Nummer dazu finden Sie auf unserer Internetseite auf vogtlandradio.de. Dankeschön, gute Fahrt.
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8: Ja, es ist Freitagmittag und auch an diesem Freitagmittag kommen wir natürlich gern unserem Bildungsauftrag nach. Da dreht sich natürlich alles um musikalische Bildung und dafür gibt's den Songursprung, den gibt's hier gleich in wenigen Minuten.

0: Avril David. Words hier im Vogtland Radio an diesem Freitagmittag, gleich 13:45 haben wir es und damit ja höchste Zeit für etwas musikhistorische Bildung.
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2: Rapper's Delight. Rapper's Delight ist ein Rap-Song des Musiktrios Sugar Hill Gang aus dem Jahr 1979 und kann heute getrost im Genre Hip-Hop zugeordnet werden. Der Songwriterin und Produzentin Sylvia Robinson kam die Idee zu einem Hip-Hop-Song, als sie bei einem Kindergeburtstag jemanden zu einem Beat im Hintergrund rappen hörte. Die Hip-Hop-Szene war zu diesem Zeitpunkt noch eine Untergrundszene und da sich kein etablierter MC fand, der eine kommerzielle Aufnahme machen wollte, stellte sie selbst ein Trio zusammen. Die Sugar Hill Gang nach ihrem eigenen Label Sugar Hill Records. MC ist übrigens die Bezeichnung für einen Sprechgesangskünstler. Die Abkürzung leitet sich von Master of Ceremonies, zu Deutsch Zeremonienmeister, ab. Beim Beat von Rapper's Delight bediente man sich beim Disco-Hit Good Times von Chic, der 1979 ein Nummer-1-Hit gewesen war. Autoren von Good Times von Chic, Bernard Edwards und Nile Rodgers, die wurden gar nicht erst um Erlaubnis gefragt. Sie wurden erst nachträglich als Mitautoren geführt und an den Einnahmen beteiligt. Der Beat wurde neu eingespielt, da das Sampling zu der Zeit noch nicht verbreitet war. Die Single Rapper's Delight erschien am 16. September 1979 und stieg wenig später in die US-Charts ein. Erfolgreich war das Stück aber auch in Europa, wo es in zahlreichen Ländern ein Top-5-Hit war. Es ist umstritten, ob es sich um die erste Hip-Hop-Aufnahme handelt. Auf jeden Fall aber war es die erste international kommerziell erfolgreiche Hip-Hop-Single und damit der Wegbereiter des neuen Genres in der Plattenindustrie. Der Titel Rapper's Delight wurde auch in die Rock'n'Roll Hall of Fame als prägender Song der Ära aufgenommen.
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1: Ja, die ersten Regentropfen bzw. Regengebiete, die ziehen jetzt so langsam rein ins Vogtland. Es ist dicht bewölkt und Temperaturen, da liegen wir immer noch bei 23 Grad. Es wird dann aber dann jetzt in den nächsten Stunden schon merklich kühler. Und die Regenschauer dann durchaus auch in den späteren Nachmittagsstunden bzw. Abendstunden auch kräftiger. Und die nehmen wir auch noch mit ins Wochenende, also zumindest in den Start, in den Samstag. Ja, da kann es hin und wieder auch nochmal einen Regenschauer geben. Die Temperaturen dann morgen bzw. am Wochenende so ein bisschen unterkühlt zwischen 18 und 19 Grad. Der Sonntag dann bzw. ab Samstagnachmittag schon ein bisschen Wetterbesserung in Sicht. Da zeigt sich die Sonne dann auch häufiger. Der Sonntag definitiv der schönere Tag des Wochenendes. Die Aussichten dann für den Start in die neue Woche. Allmählich wird es ja wieder etwas wärmer und freundlicher bei Temperaturen zwischen 19 und 20 Grad. Und damit haben wir es jetzt 14 Uhr.
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2: Ich bin Luisa Ruckdeschel. Im Waldgebiet an der schönen Aussicht in Reichenbach sind für Herbst und Winter Waldpflegemaßnahmen geplant. Darüber informiert heute der Revierleiter von Sachsenforst bei einer öffentlichen Führung. Ziel der Maßnahmen ist es, einen artenreichen und klimastabilen Mischwald zu entwickeln. Dafür werden zum Beispiel ältere Fichten gefällt, damit seltenere heimische Arten und jüngere Bäume sich besser entwickeln können. Neue Waldwege und erneuerte Sitzbänke sollen das Waldgebiet auch für Besucher attraktiver machen. Jößnitz will auch künftig den Titel staatlich anerkannter Erholungsort tragen. Kommenden Mittwoch nimmt deshalb der zuständige Landesbeirat den Plauner Ortsteil bei einer rund 4,5-stündigen Begehung unter die Lupe. Bewertet werden unter anderem touristische Angebote und Infrastruktur. Die Runde führt vom Bahnhof Jößnitz über Schlosspark und Dorflehrpfad bis zur Golfanlage in Steinsdorf. Die Entscheidung, ob das Prädikat erneut vergeben wird, fällt allerdings erst zu einem späteren Zeitpunkt. In Morgenröte-Rautenkranz soll die ehemalige Forstschule unter den Hammer kommen. Auf dem knapp 14.000 Quadratmeter großen Gelände stehen unter anderem Schulungs-, Verwaltungs- und Internatsgebäude mit insgesamt rund 2.600 Quadratmeter Nutzfläche. Bis April 2023 wurde die traditionsreiche Einrichtung im Geburtsort von Sigmund Jin noch genutzt. Bei der Herbstauktion der sächsischen Grundstücksauktionen kommenden Mittwoch startet das Anwesen mit einem Mindestgebot von 49.000 Euro. Die Gemeinderäte in Theumer müssen Ende August über Mehrausgaben beim Neubau des Feuerwehrgerätehauses entscheiden. Bei den Baumeisterarbeiten geht es um rund 25.500 Euro, unter anderem für den Krananschluss, Änderungen an der Bodenplatte und weitere Arbeiten auf der Baustelle. Beim Holzbau kommen knapp 10.900 Euro für zusätzliche Lade- und Sicherungsarbeiten sowie eine längere Kranmiete hinzu. Insgesamt stehen damit weitere Mehrausgaben von rund 36.500 Euro zur Abstimmung. Das waren die Vogtlandradio-Nachrichten.
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1: 14 Uhr und 3 Minuten haben wir es damit. Schönen guten Tag auf die Straßen. Schönen guten Tag, liebe Autofahrer. Zunächst gute Nachrichten von der A9 dort. Die Unfallstelle bzw. die Feuerwehreinsatz ist beendet, der Pannen-LKW mittlerweile auch weg. Also da haben sie zwischen Schleiz und Bad Lobenstein in Richtung Nürnberg wieder freie Fahrt. Und wir haben noch eine Meldung gerade reinbekommen aus dem Stadtgebiet Plauen, Pausaer Straße, Kreuzung Lutherstraße in einer Abbiegespur. Da gibt es Behinderungen nach einem Unfall. Ja, also hier bitte unbedingt vorsichtig fahren, aufpassen. Geblitzt wird? Nö, da haben wir im Moment nichts weiter vorliegen. Sollten Sie aber was entdeckt haben, Staus, Blitzer, mehr, melden Sie uns ganz einfach kostenlos unter der 0800 30 30 113 oder gerne auch per WhatsApp. Die Nummer dazu finden Sie im Netz auf vogtlandradio.de. Dankeschön, gute Fahrt.
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1: Am Mikrofon an diesem Freitagnachmittag für Sie Ricardo Schulten-Nowotny, gleich mit Neuigkeiten von unserer Landrätin. Endlich aus dem Urlaub wieder zurück.
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2: Manu Chao. Ja, mit Me Gustas Tu hier bei uns im Vogtland Radio. Und wenn Sie sich gefragt haben, was das am Ende dann alles hieß, was da gesagt wurde, ja, das ganz einfach zu übersetzen, hieß nichts anderes als, sie ist wieder da, endlich.
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5: Nu kriegst euch, meine Guten. Ich bin endlich wieder euer Landrätin. Aber hey, was war denn das für ein Sommer? Das war ja Feuerhass im wahrsten Sinne des Wortes. Wo das überall gebrannt hat, in Bernskrie, in Messbachtriem. Zum Glück ist ja der Tommy hier vom Olber-Office gleich mal rüber zum Schwarzen Holz und hat mal nach Rechten geguckt. Der 30-Jahr-Aufkleber hat er zwar vergessen, aber gut. Aber apropos Hitze, wartet mal kurz. Ich brauche erst einmal ein Hydration-Break. Das hole ich mir seit der Fußball-WM jetzt irgendwie angewöhnt, immer mal eine Trinkpause zu machen. Aber red man nicht über die Fußball-WM. Das war ja mal ein Satz mit X. Aber was wir da dabei gelernt haben, der Trump-Dream in Amerika kann Wunder bewirken. Also wenn das jetzt angenommen mit dem Aufstieg vom VfC wieder nicht klappt, dann rufen wir einfach eine Trump an. Der regelt es schon. Und für Auerbach gleich mit. Der Wasserballer, die braucht es ja zum Glück nicht. Die haben ja schließlich Itzene Kovac als Trainer. Ne, da bin ich mal gespannt. Aber wenn man einmal beim Wasser sei, beim Firmenlauf gibt's dieses Jahr in Jösnitz fei auch wieder ein Hydration-Break. Aber jetzt kommt's. Das Wasser fließt näher noch aus dem Hahn oder aus dem Schlauch. Plastebecher gibt's dieses gar keine. Weil es doch noch immer so aussah im reichen Viertel. Da muss man sich eben jetzt durch den Stadtwald ein Trinkflasch oder ein Karaffe mitnehmen und in Jösnitz selber auffüllen. Oder aber man rennt gleich mit offenem Mund am Hydration-Brunnen vorbei. Da kriegt man bestimmt auch was ab. Und wenn's die Schweißtropfen vom Vordermann sei. Naja, Hauptsache mitrennen. Es ist ja schließlich für einen guten Zweck. Und wenn ich zu langsam bin, dann ruf ich eben eine Tramp an. Der kümmert sich schon drum, dass ich auf dem Papier schneller bin als der Händel.

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8: So, die ersten Regengebiete, die ziehen jetzt rein bzw. durchs Vogtland durch und die werden uns dann auch in den nächsten Stunden, Nachmittagsstunden bzw. eigentlich bis morgen früh beschäftigen. Die können dann heute Nachmittag sogar bzw. am Abend kräftiger ausfallen. Das Ganze bei 22 Grad. Dann, ja, mit den Temperaturen geht es dann auch relativ schnell abwärts. Und dann am Abend, beziehungsweise in der Nacht, die Tiefstwerte werden wir uns so um die 13 Grad, 13 bis 14 Grad wiederfinden. Morgen dann der Start in den Samstag. Auch da noch vereinzelte Regenschauer sind da möglich. Aber es gibt dann auch schon relativ zügig Auflockerung, Lücken für die Sonne. Ab Nachmittag dann ja ein Sonne-Wolken-Mix bei Temperaturen um die 18 bis 19 Grad. Gilt auch für den Sonntag, also das Wochenende, so ein bisschen eine unterkühlte Angelegenheit. Aber der Sonntag definitiv der freundlichere Tag mit vielen sonnigen Abschnitten. Ja, dann der Start in die neue Woche, da ändert sich erstmal nicht allzu viel. Temperaturmäßig 19 bis 20 Grad, Sonne-Wolken-Mix. 14.30 Uhr haben wir es, 14:30.
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9: Ich bin Luisa Ruckdeschel. Jößnitz will weiter den Titel staatlich anerkannter Erholungsort tragen und wird dafür kommenden Mittwoch vom zuständigen Landesbeirat begutachtet. Bewertet werden unter anderem touristische Angebote und Infrastruktur. Die Entscheidung über die erneute Vergabe des Prädikats fällt später. Die ehemalige Forstschule in Morgenröte-Rautenkranz soll versteigert werden. Bei der Herbstauktion der sächsischen Grundstücksauktionen kommenden Mittwoch startet das Anwesen mit einem Mindestgebot von 49.000 Euro. Bis Ende August müssen die Gemeinderäte in Theumar über weitere Mehrausgaben von insgesamt rund 36.500 Euro für den Neubau des Feuerwehrgerätehauses entscheiden. Für die steigenden Kosten sind unter anderem Baumeisterarbeiten, zusätzliche Arbeiten beim Holzbau und eine längere Kranmiete verantwortlich. Soweit Vogtlandradio kompakt.
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8: 14.32 Uhr haben wir es damit, kurz nach halb drei. Schönen guten Tag auf die Straßen. Schönen guten Tag, liebe Autofahrer. Da sieht's momentan ja ganz gut aus auf den Straßen im Vogtland, lediglich im Stadtgebiet Plauen. Da klemmt's ein bisschen in der Pausaer Straße, Ecke Lutherstraße, im Kreuzungsbereich beziehungsweise in der Abbiegespur. Da gibt's Behinderung nach einem Unfall. Dankeschön auch an Silvia, die uns da darauf aufmerksam gemacht hat. Ja, ein Blechschaden ist es da. Wird also nicht allzu lange dauern, denn auch da wieder alles wieder im grünen Bereich. Sollten Sie noch was entdeckt haben, Staus, Blitzer, mehr, melden Sie uns ganz einfach, kostenlos unter der 0800 30 30 113 oder machen Sie es wie Silvia. Dankeschön nochmal. Schreiben Sie uns eine WhatsApp-Nachricht direkt ins Studio. Die Nummer auf vogtlandradio.de. Dankeschön, kommen Sie gut an.
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8: Ja, Freitagnachmittag und Wochenende steht vor der Tür und es wird wieder so eins, wo man sich glatt zerteilen könnte. Man wüsste gar nicht, wo man zuerst hingehen soll. Na, überall ist schließlich was los. Geht heute schon in vielerorts los und wir haben den ein oder anderen Tipp für Sie parat, was Veranstaltungen angeht, gleich in unserer Vogtlandradio Freizeit.

0: John Newman. Genau, so heißt die Nummer. Love Me Again. Hier ist hier Vogtland Radio. Wir haben es jetzt 2:45. Mein Kollege Jörg Ursprung ist schon mit da. Sag kurz Hallo.
1: Hallo.
0: Ja, genau. Und dann machen wir nämlich erstmal schnell das hier.
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0: Ja, dann nehme ich einen Blick auf die A9, müssen wir da mal werfen, Halle Leipzig Richtung Nürnberg zwischen Hermsdorf Süd und Lederhose. Achtung hier, Gefahr durch Reifenteile auf allen Fahrstreifen, steht ein defekter LKW-Reifenschaden, bitte da vorsichtig fahren. So, dann kann das weg, haben wir das auch berät. So, Jörg, du bist da ab 15 Uhr?
1: Gleich.
0: Ist da dann gleich, ne, wenn ich es richtig sehe, richtig deute, dann wirst du hier ab 15 Uhr das Mikrofon übernehmen und unsere Zuschauer praktisch ins Wochenende katapultieren.
1: So ist es.
0: Ja, und das ist wieder, wir haben uns heute schon mal in der Redaktion drüber an. Es gibt ja immer so Wochenenden, da ist nicht so viel los. Und dann gibt es die Wochenenden, wo man sich zerteilen könnte, weil überall was los ist. Und dieses Wochenende ist so eins.
1: Ja, ich habe das schon gesehen, mal mit einem Auge. Das ist verrückt, was alles Schickes ist. Mhm. Klar, nochmal zum Aufbäumen des Sommers. Mhm. Ne, wollen viele natürlich auch ihre Partys noch feiern.
0: Ganz genau. So geht heute an vielen Stellen schon los. Und da werfen wir mal einen Blick drauf.
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0: So, dann darfst du beginnen. Du weißt, wo Moosbach ist?
1: Saale-Oller?
0: Ja, so ein Hermsdorfer Kreuzsaal hinten. So
1: ja, also doch
0: hinter Schleiz da irgendwo.
1: Ja, irgendwo Saale-Oller-Kreis Richtung. Ja. Genau. Fakt ist, in Moosbach oder Mosbach startet heute die 700-Jahr-Feier.
0: Moosbach.
1: Ja, ja. Hm. Gründungsväter werden nicht erwartet in diesem Fall. Aber zum Auftakt des Festwochenendes gibt es im Festzelt am Sportplatz einen Heimatabend. Also der Einstieg in ein Wochenende mit Dorfgeschichte, Wiedersehen und Musik. Später übernimmt dann heute die Disco Sunshine und des Nächtens legt noch DJ Millix nach. Einlass ist um 18 Uhr und der Heimatabend beginnt um 19 Uhr.
0: In Plauen wird es heute handgemacht und musikalisch auf dem Pfaffengut. Da steht der vogtländische Folkabend auf dem Programm. Klingt nach Musik, Tanz und einem entspannten Abend draußen. Gut für alle, die den Freitag nicht gleich mit großer Bühne, sondern lieber ein bisschen gemütlicher starten wollen. Wer es allerdings ein bisschen größer mag, für den sei der Hinweis, Parktheater. Ja, da gibt es heute Abend Silly auf der Bühne zu erleben mit Julia Neigel. Beginnt auf dem Pfaffengut oder im Pfaffengut ist 17 Uhr und Silly im Parktheater geht 19.30 Uhr los.
1: Ja, das ist ja Kult, ne? Mhm. In Wernesgrün gibt es heute den Lieblingsfreitag im Brauereigutshof. Und wenn eine Band Wohnzimmer heißt, Nomen ist Omen, machen sie handgemachte Live-Musik. Zum Abendessen spielen die Jungs eben von Wohnzimmer bei schönem Wetter draußen im Biergarten. Wichtig, die Plätze sind begrenzt. Also besser vorher reservieren. Beginn ist um 19 Uhr.
0: Wird da im Rhythmus auf der Couch gekratzt? Oder wie?
1: Vielleicht.
0: Wahrscheinlich. Und in Rössnitz noch, um uns zum Schluss zu bringen, wird heute beim Turmfest gefeiert. Da hofft man übrigens, dass ganz Plauen nach Rössnitz kommt, weil ja eigentlich Plauener Herbst wäre, habe ich gelesen.
1: Wäre?
0: Wäre. Ist ja abgesagt.
1: Stimmt.
0: Ja, hat man sich entschieden, das
1: finanziell
0: macht man.
1: Finanziell und sowas, ne?
0: Hm. Macht man nicht, vor allem, weil es ist ja auch gar kein Herbst. Also das ist mir noch so aufgefallen, auch wenn das Wetter jetzt gerade momentan so aussieht. Aber eigentlich ist noch Sommer.
1: Ja, ist auch gut so.
0: Warum feiert man da Plauener Herbst oder möchte das tun? Verstehe ich nicht. Lirum Larum, in Rössnitz geht es auf jeden Fall heute zur Sache. Dort steigt am Abend eine Schaumparty mit DJ. Versprochen ist Musik für Jung und Alt, also ein Party-Tipp für alle, die keine Angst davor haben, am Ende vielleicht doch ein bisschen nasser nach Hause zu gehen als geplant. Los geht's nach 20 Uhr. So, hätten wir's Brett?
1: Hätten wir es, ja.
0: Sagt der Vogtländer.
1: Hätten wir es.
0: Hätten wir es, Brett. Und ja, Sie können uns aber gerne dann noch Hinweise schicken, wenn Sie denn welche hätten. Vogtland Radio. Nee, wie war das? E-Mail-Adresse?
1: Die verwechsel ich auch immer gerne. Ich sage auch immer vogtlandradiofreizeit.de, aber es ist umgekehrt freizeit@vogtlandradio.de.
0: So wird's gemacht, ganz genau. Tun Sie das, wenn Sie mögen. Ansonsten darf ich mich an der Stelle recht herzlich verabschieden. Ab 15 Uhr Jörg Ursprung für Sie hier am Mikrofon. Ich bin dann mal weg, wünsche Ihnen ein schönes Wochenende. Machen Sie es gut. Ihr Ricardo Schuld, Novotny.

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1: Ja, da sind sie wieder, die Regengebiete, die angekündigten, die jetzt schon so langsam über uns hinwegziehen. Das zieht sich jetzt durch den Nachmittag, auch in den Abend hinein. Immer wieder mal der eine oder andere Regenschauer, auch mal ein Guss kann mit dabei sein. Wie gesagt, das Spielchen jetzt bis zum Abend. Es gibt auch mal Regenpausen, aber die Sonne hat es dann recht schwer. In der Nacht ist es dann aufgelockerter. Die Temperaturen heute Nacht um 10 Grad. Aktuell liegen sie, die Werte, noch bei 21 bis 24 Grad. Morgen dann auch etwas verhaltener. 16 bis 20 Grad. Morgen dann so ein Mix aus Sonne und Wolken. Aber in der ersten Tageshälfte des morgigen Samstages auch mal Regen. Sonntag dann stabiler, um 20 Grad ebenfalls. Bei einem Mix aus Sonne und Wolken ist es dann aber trocken. 15 Uhr.

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1: Ich bin Sven Hopf. Die Sanierung der Dreifeldturnhalle in Oelsnitz kann weitergehen. Wie Oberbürgermeisterin Silke Jahn auf Facebook in einem Video mitteilt, sind nun weitere Fördermittel bewilligt worden. Durch das Programm Wachstum und nachhaltige Erneuerung können die Kosten von über 610.000 Euro zu zwei Dritteln bezuschusst werden. Mit dem Geld können Vorhaben wie die Sanierung der Umkleiden und Duschen, der Beleuchtung sowie Malerarbeiten finanziert werden. Die Belegschaft des VW-Werkes in Zwickau blickt mit zahlreichen Fragen auf den kommenden Mittwoch. An dem Tag will laut Medienberichten Konzernchef Oliver Blume den Standort besuchen und bei einer Betriebsversammlung vor den Mitarbeitern sprechen. Der Betriebsrat erhofft sich verlässliche Aussagen zur Zukunft des Werkes. Die Standortgarantie gilt derzeit nur bis 2030. Blume wird in der kommenden Woche auch andere VW-Werke in Deutschland besuchen. Im Rahmen der von VW angekündigten Sparpläne ist die Zukunft vielerorts ungewiss. Im Waldgebiet an der schönen Aussicht in Reichenbach sind für Herbst und Winter Waldpflegemaßnahmen geplant. Darüber informiert heute der Revierleiter von Sachsenforst bei einer öffentlichen Führung. Ziel der Maßnahmen ist es, einen artenreichen und klimastabilen Mischwald zu entwickeln. Dafür werden zum Beispiel ältere Fichten gefällt, damit seltenere heimische Arten und junge Bäume sich besser entwickeln können. Neue Waldwege und erneuerte Sitzbänke sollen das Waldgebiet auch für Besucher attraktiver machen. Es gilt als das größte Nachwuchshandballturnier der Region. Morgen wird in Plauen zum 15. Mal der Junior Cup des HC Einheit ausgetragen.
2: Und die Zahlen sprechen für sich. 32 Mannschaften in 5 Altersklassen werden antreten, von der E bis zur A-Jugend. Die kommen unter anderem aus den Leistungszentren in Aue, Dresden und Leipzig. Weil auch 2 Vereine aus Tschechien dabei sind, wird das Turnier sogar international. Gespielt wird parallel in der Einheitsarena, der Helbighalle und der Sporthalle an der Uferstraße. Das Mammut-Turnier gilt für den Nachwuchs als finaler Härtetest vor dem Saisonstart in 2 Wochen. Ron Tamme, Vogtlandradio.
1: Das waren die Vogtlandradio-Nachrichten.
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3: Es ist 15.03 Uhr gleich, Hallöchen, auf die Straßen. Ja, A9 in Richtung Nürnberg kam gerade Entwarnung zwischen Hermsdorf Süd und Lederhose. Besteht die Gefahr wohl nicht mehr, das alles wieder aufgeräumt. Super Geschichte. Ansonsten ist es derzeit auch recht ruhig. Ja gut, wir haben den üblichen Verdächtigen mit dabei. Sorgenkind A72 Richtung Chemnitz, Baustelle zwischen Stolberg Nord und Chemnitz Rottluff. Hier aktuell stockend der Verkehr auf 3-4 Kilometern. Da bitte vorsichtig fahren. Und ansonsten gibt es nichts Großartiges. Auch Blitzer liegen derzeit keine vor. Wenn Sie was entdecken, Staus, Blitzer mehr, dann melden Sie uns das bitte kostenlos 0800 30 30 113 oder per WhatsApp die Nummer auf vogtlandradio.de. Dankeschön, gute Fahrt.
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3: Mit Jörg Ursprung. Schönen Start ins Wochenende.

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Er war immer schick, ja, nicht nur am Mikrofon, auch so auf der Bühne und live, Brian Ferry. Er war auch mal das Gesicht einer Modekampagne für ein britisches Modehaus, ja, für Marks & Spencer, kann man ruhig mal sagen. Er war eine Stilikone auf jeden Fall und nicht nur das als Gründungsmitglied und Frontmann der Band Roxy Music, sondern auch solo. Brian Ferry im Vogtland Radio mit Don't Stop the Dance. So, Geburtstag feiern wir auch. Happy Birthday, ja, an alle Geburtstagskinder im Vogtlandradio-Sendegebiet. Schön feiern. Freitag ist ja geil eigentlich, Geburtstag zu haben. Ja, da kann man schon mal Freitag feiern, in den Samstag rein und das ganze Wochenende durch, wenn man das dann möchte. Ihr, sie feiern zusammen mit der französischen Popsängerin Alizé. Ja, die wurde auch geboren am 21. August 1984 und ihren größten Hit brachte sie 2000 raus. 2000, 2001, also um die Jahrtausend-Wechseldaten-Geschichte. Jetzt habe ich den Faden wieder, das Tau, das ich verloren hatte. Alizé. Und Moi Lolita. Also um die Jahrtausendwende, 2000 kam es raus. Ja, das ist da. Ihr versteht, was ich meine, oder? Also Happy Birthday.

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7: Das Wetter ist recht wechselhaft. Viele Wolken sind da jetzt reingezogen und die haben auch Regen im Gepäck. Da kann auch mal ein Guss mit dabei sein, Schauer. Also das zieht sich jetzt heute den späten Nachmittag in den Abend hinein. Immer wieder mal Regen, Wolken mit Regenpausen. In der Nacht ist auch aufgelockert. Aktuell die Werte dann bei 21 bis 23 Grad, in der Nacht dann um 10 Grad. Auch morgen wechselhaft 16 bis 20 Grad, also es ist morgen recht kühl. Das entwickelt sich aber freundlich. Also morgen in der ersten Tageshälfte, so in den Vormittag, Mittag hinein auch noch Tendenzen zu Niederschlägen. Ab Nachmittag wird es freundlicher. Am Sonntag dann ein stabiler, trockener Mix aus Sonne und Wolken bei Werten um 20 Grad. Und ähnlich geht's dann in die neue Woche am Montag. Es ist 15.30 Uhr.
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8: Ich bin Sven Hopf. Die Sanierung der Dreifeldturnhalle in Oelsnitz kann weitergehen. Wie Oberbürgermeisterin Silke Jahn auf Facebook in einem Video mitteilt, sind nun weitere Fördermittel bewilligt worden. 2/3 der Kosten wären damit abgedeckt. Die Belegschaft des VW-Werkes in Zwickau blickt mit zahlreichen Fragen auf den kommenden Mittwoch. An dem Tag will laut Medienberichten Konzernchef Oliver Blume den Standort besuchen und bei einer Betriebsversammlung vor den Mitarbeitern sprechen. Der Betriebsrat erhofft sich verlässliche Aussagen zur Zukunft des Werkes. Es gilt als das größte Nachwuchshandballturnier der Region. Morgen wird in Plauen zum 15. Mal der Junior Cup des HC Einheit ausgetragen. In mehreren Hallen in der Stadt werden sich die jungen Talente messen. Soweit Vogtlandradio kompakt.
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7: Es ist 15.32 Uhr gleich, B175 Marienthal. Da ist der Ortseingang derzeit wohl gesperrt. Ja, also das gilt für die Werdauer Straße bis Heinrich-Braun-Straße zwischen Ortseingang und Ahornweg. Hier Vollsperrung in Marienthal derzeit nach Unfall. Wer sich auskennt, vor allen Dingen hier bitte weiträumig umfahren. Ansonsten ist recht ruhig. Die meisten Störungen sind schon wieder behoben. Hier haben wir stockenden Verkehr auf der A72 in Richtung Chemnitz, in und an der Baustelle zwischen Stolberg Nord und Chemnitz-Rottloff. Ja, das ist aber nichts Neues. Da einfach ein bisschen aufpassen, ein bisschen Zeit einkalkulieren. Und wenn Sie was entdecken, Staus, bitte mehr, melden Sie uns das bitte kostenlos. 0800 30 30 113 oder per WhatsApp die Nummer auf hochlandradio.de. Dankeschön, kommen Sie gut an.
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0: it. Right. No diggity, no doubt. Mm-hmm. Black Street Productions. Mm-hmm. We out. Right. We out.
1: Ja, da sind sie out. We are out. Blackstreet, Dr. Dre und Queen Penn. Ja, kleiner Ausflug in die Hip-Hop-Welt der 1990er aus 1996. No Diggity. Heute ist der 21. August 2026. Heute ist Tag der Dichter. Ja, also wer da von der Poesie irgendwie musisch geküsst worden ist, der kann ja heute mal den ein oder anderen extra Vierzeiler schreiben. Gerne auch mal schicken. Ja, ansonsten habe ich hier ein Meister der Dichtkunst rausgesucht.
2: Noch ein Gedicht. Und zwar noch etwas Tierisches. Der Mruff. Nee, der Wurm. Mruff ist ja von hinten gelesen. Der Wurm. Am Fuß von einem Aussichtsturm saß ganz erstarrt ein langer Wurm. Doch Eipotz, da kömmt die Sonne herfür, erwärmt nicht nur den Turm. Auch das Tier, da fängt der Wurm an sich zu regen. Und Regenwurm heißt er deswegen.
1: Ja. Bei unserem Wetter fühlen sich Regenwürmer auch wohl und ich kann auch einen Ohrwurm dazu beisteuern. Männer.

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1: Ja, recht nass ist es geworden. Viele dicke Wolken, immer wieder Regen jetzt. Das zieht sich durch den Nachmittag, den Abend hinein. Ist auch kühler geworden. Die Temperaturen gerade noch so bei 17 bis 20 Grad. Ja, das ändert sich jetzt auch kaum. Es bleibt so unbeständig. Es gibt mal Regenpausen, aber es gibt auch mal kräftige Schauer. Also weiterhin unbeständig bis in den späten Abend hinein. In der Nacht dann nochmal aufgelockert bei Werten um 10 Grad. Auch morgen startet der Samstag vielerorts nass. Wird noch Regen in der Luft sein. Morgen so bei 17 bis 20 Grad entwickelt sich das ansonsten im Laufe des Tages zu einem Mix aus Sonne und Wolken. Und ein trockener Mix aus Sonne und Wolken dann am Sonntag bei Werten um die 20 Grad Marke. Es ist 16 Uhr.
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2: Ich bin Sven Hopf. Die Sanierung der Dreifeldturnhalle in Oelsnitz kann weitergehen. Wie Oberbürgermeisterin Silke Jahn auf Facebook in einem Video mitteilt, sind nun weitere Fördermittel bewilligt worden. Durch das Programm Wachstum und nachhaltige Erneuerung können die Kosten von über 610.000 Euro zu zwei Dritteln bezuschusst werden. Mit dem Geld können Vorhaben wie die Sanierung

0: Sanierung der Umkleiden und Duschen, der Beleuchtung sowie Malerarbeiten finanziert werden. Die Belegschaft des VW-Werks in Zwickau blickt mit zahlreichen Fragen auf den kommenden Mittwoch. An dem Tag will laut Medienberichten Konzernchef Oliver Blume den Standort besuchen und bei einer Betriebsversammlung vor den Mitarbeitern sprechen. Der Betriebsrat erhofft sich verlässliche Aussagen zur Zukunft des Werkes. Die Standortgarantie gilt derzeit nur bis 2030. Blume wird in der kommenden Woche auch andere VW-Werke in Deutschland besuchen. Im Rahmen der von VW angekündigten Sparpläne ist die Zukunft vielerorts ungewiss. Im Waldgebiet an der schönen Aussicht in Reichenbach sind für Herbst und Winter Waldpflegemaßnahmen geplant. Darüber informiert heute der Revierleiter von Sachsenforst bei einer öffentlichen Führung. Ziel der Maßnahmen ist es, einen artenreichen und klimastabilen Mischwald zu entwickeln. Dafür werden zum Beispiel ältere Fichten gefällt, damit seltenere heimische Arten und jüngere Bäume sich besser entwickeln können. Neue Waldwege und erneuerte Sitzbänke sollen das Waldgebiet auch für Besucher attraktiver machen. Es gilt als das größte Nachwuchs- und Handballturnier der Region. Morgen wird in Plauen zum 15. Mal der Junior Cup des HC Einheit ausgetragen.
1: Und die Zahlen sprechen für sich. 32 Mannschaften in 5 Altersklassen werden antreten, von der E bis zur A-Jugend. Die kommen unter anderem aus den Leistungszentren in Aue, Dresden und Leipzig. Weil auch 2 Vereine aus Tschechien dabei sind, wird das Turnier sogar international. Gespielt wird parallel in der Einheitsarena, der Helbighalle und der Sporthalle an der Uferstraße. Das Mammut-Turnier gilt für den Nachwuchs als finaler Härtetest vor dem Saisonstart in 2 Wochen. Ron Tammel, Vogtlandradio.
0: Das waren die Vogtlandradio-Nachrichten.
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3: Es ist jetzt gleich 16 Uhr und 3 Minuten. Ja, in Marienthal ist die Heinrich-Braun-Straße da immer noch gesperrt nach Unfall. Hier werden Autofahrer gebeten, weiträumig zum Fahren. Und A72 in Richtung Chemnitz zwischen Stolberg Nord und Kreuz Chemnitz. Derzeit stockender Verkehr in und an einer Baustelle. Aktuell sind es 3-4 Kilometer. Da ein bisschen Zeit einpacken. Vorsicht in der Stauende heranfahren. Blitzer liegen derzeit keine vor. Wenn Sie was entdecken, Staus, Blitzer, mehr, melden Sie uns das bitte kostenlos. 0800 30 30 113. Oder aber per WhatsApp die Nummer auf voglandradio.de. Oh, jetzt kommt gerade aktuell was rein für die A9 noch. In Richtung Nürnberg zwischen Eisenberg und Bad Klosterlausnitz ist gesperrt. Ja, da hat es einen Unfall gegeben. Hier sind Rettungsfahrzeuge im Einsatz. Also A9 in Richtung Nürnberg zwischen Eisenberg und Bad Klosterlausnitz dicht in Richtung Nürnberg. Aktuell Stau auf 3 Kilometern Staulänge zunehmend. Bitte unbedingt die Rettungsgasse bilden und diese hier auch offen halten.
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3: Ja, am Tag der Dichter. Ihr hört es schon mit der Stimme von Jürg Ursprung am Mikrofon.
4: Es wandelt mich die Lust an, Ihnen recht herzlich dafür zu danken, dass Sie sich hier teils nieder, teils herabgelassen haben, um das gelassen an sich vorüberziehen zu lassen, was wir hier vom Stapel zu lassen, die Stirn haben.

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6: Es ist kühler geworden, es ist nasser geworden. Viele dicke Wolken, die sich jetzt hier im Nachmittagsbereich tummeln. Auch in den Abend hinein Regenwolken, also es bleibt unbeständig. Und wie gesagt, kühler ist es auch geworden. Temperaturen gerade mal bei 15 bis 18 Grad derzeit. Ja, das wird so ein Wischiwaschi-Abend. Erst später dann zum späten Abend in der Nacht ein paar Auflockerungen. In der Nacht um 10 Grad. Morgen geht es dann auch unbeständig los. Am morgigen Samstag zunächst in den Morgen und Vormittag hinein auch Regenwolken. Im Laufe des Tages dann freundlicher. Das entwickelt sich dann zu einem Mix aus Sonne und Wolken. Morgen bei 16 bis 20 Grad. Sonntag dann ein trockener Mix aus Sonne und Wolken um die 20 Grad Marke. Und ähnlich gestaltet sich dann der Montag. Es wird 16.31 Uhr.
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7: Ich bin Sven Hopf. Die Sanierung der Dreifeldturnhalle in Oelsnitz kann weitergehen. Wie Oberbürgermeisterin Silke Jahn auf Facebook in einem Video mitteilt, sind nun weitere Fördermittel bewilligt worden. Zwei Drittel der Kosten wären damit abgedeckt. Die Belegschaft des VW-Werks in Zwickau blickt mit zahlreichen Fragen auf den kommenden Mittwoch. An dem Tag will laut Medienberichten Konzernchef Oliver Blume den Standort besuchen und bei einer Betriebsversammlung vor den Mitarbeitern sprechen. Der Betriebsrat erhofft sich verlässliche Aussagen zur Zukunft des Werkes. Es gilt als das größte Nachwuchshandballturnier der Region. Morgen wird in Plauen zum 15. Mal der Junior Cup des HC Einheit ausgetragen. In mehreren Hallen in der Stadt werden sich die jungen Talente messen. Soweit Vogtlandradio kompakt.
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6: Es ist 16.32 Uhr, A9 in Richtung Nürnberg. Hier ist nach wie vor zwischen Eisenberg und Bad Klosterlausnitz gesperrt. Die A9 dicht in Richtung Nürnberg hier. Nach Unfall dauern hier die Bergungsarbeiten an. Da sind auch Rettungskräfte im Einsatz. Also bitte unbedingt die Rettungsgasse bilden, diese offen halten und vorsichtig hier an das Stauende heranfahren. Aktuell sind 4 Kilometer Stau hier in diesem Bereich. Da bitte aufpassen. In Marienthal ist gesperrt der Ortseingang. Die Heinrich-Braun-Straße nach Unfall vollgesperrt in Marienthal. Wird gebeten, dort zu umfahren. A72 Richtung Chemnitz, stockender Verkehr in und an einer Baustelle zwischen Stolberg Nord und Kreuz Chemnitz. Aktuell sind es 3 bis 4 Kilometer. Da bitte auch aufpassen und ansonsten gibt es nichts. großartiges Blitzer liegen keine vor. Wenn Sie was entdecken, Staus, Blitzer, mehr, melden Sie uns das bitte kostenlos 0800 30 30 113 oder per WhatsApp die Nummer auf voglandradio.de. Und hier noch ein Update, kam gerade rein für die A9 in Richtung Berlin in Höhe Bad Lobenstein. Vorsicht, hier Gegenstände, Metallteile auf dem Beschleunigungsstreifen.
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1: Ja, da hängen vielerorts dichte Regengebiete fest über uns und entsprechend gibt es Niederschlag auch mal kräftig. Also es bleibt nass und auch recht kühl jetzt über den späten Nachmittag, den Abend hinein. Die Temperaturen so bei 15 bis 18, in der Nacht noch mal aufgelockert. Um 10 Grad. Aber morgen kommen Regenwolken zurück. Schon in den Morgenstunden des Samstages bis in den Vormittag hinein gibt es Tendenzen zu Niederschlägen. Morgen dann so 16 bis 20 Grad. Im Laufe des Tages wird es freundlicher. So ab Nachmittag dann so ein Mix aus Sonne und Wolken. Sonntag trocken, Mix aus Sonne und Wolken um 20 Grad. Und dieser Trend geht dann zum Start in die neue Woche am Montag fort. Es ist 17 Uhr.
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2: Ich bin Sven Hopf. In Delitzsch bei Weischlitz haben Unbekannte vom Gelände eines landwirtschaftlichen Betriebes teures Traktorzubehör geklaut. Wie die Polizei mitteilt, haben sich die Gauner an 4 Fahrzeugen zu schaffen gemacht. Aus dem Inneren wurden Monitore und Steuerelemente im 6-stelligen Wert mitgenommen. Die Beamten suchen nach Zeugen. Die Sanierung der Dreifeldturnhalle in Oelsnitz kann weitergehen. Wie Oberbürgermeisterin Silke Jahn auf Facebook in einem Video mitteilt, sind nun weitere Fördermittel bewilligt worden. Durch das Programm Wachstum und nachhaltige Erneuerung können die Kosten von über 610.000 Euro zu 2/3 bezuschusst werden. Mit dem Geld können Vorhaben wie die Sanierung der Umkleiden und Duschen, der Beleuchtung sowie Malerarbeiten finanziert werden. Die Belegschaft des VW-Werks in Zwickau blickt mit zahlreichen Fragen auf den kommenden Mittwoch. An dem Tag will laut Medienberichten Konzernchef Oliver Blume den Standort besuchen und bei einer Betriebsversammlung vor den Mitarbeitern sprechen. Der Betriebsrat erhofft sich verlässliche Aussagen zur Zukunft des Werkes.

0: Standortgarantie gilt derzeit nur bis 2030. Blume wird in der kommenden Woche auch andere VW-Werke in Deutschland besuchen. Im Rahmen der von VW angekündigten Sparpläne ist die Zukunft vielerorts ungewiss. Wie können die Tourismusanbieter im Vogtland künstliche Intelligenz für ihren Arbeitsalltag nutzen? Darum ging es laut dem Tourismusverband Vogtland auf dem jüngsten Freizeitanbieter-Stammtisch. 17 Akteure aus der Region kamen zusammen, um sich auszutauschen. Anhand von Praxisbeispielen wurden verschiedene Einsatzgebiete für KI gezeigt. Dabei ging es auch um die rechtlichen Rahmenbedingungen, mögliche Zeiteinsparungen für Mitarbeiter und Gäste und eine Aufwertung des Besuches von verschiedenen Tourismuseinrichtungen. Im Anschluss wurden die Teilnehmer noch durch die Osterburg in Weida geführt. Es gilt als das größte Nachwuchshandballturnier der Region. Morgen wird in Plauen zum 15. Mal der Junior Cup des HC Einheit ausgetragen.
1: Und die Zahlen sprechen für sich. 32 Mannschaften in 5 Altersklassen werden antreten, von der E bis zur A-Jugend. Die kommen unter anderem aus den Leistungszentren in Aue, Dresden und Leipzig. Weil auch 2 Vereine aus Tschechien dabei sind, wird das Turnier sogar international. Gespielt wird parallel in der Einheitsarena, der Helbighalle und der Sporthalle an der Uferstraße. Das Mammutturnier gilt für den Nachwuchs als finaler Härtetest vor dem Saisonstart in 2 Wochen. Ron Tammel, Vogtlandradio.
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3: Es ist 17.03 Uhr gerade geworden. Nach wie vor die Störung auf der A9 in Richtung Nürnberg. Da ist immer noch gesperrt zwischen Eisenberg und Bad Klosterlausnitz. Nach Unfall dauern hier die Rettungsarbeiten, die Bergungsarbeiten an. Ja, da staut sich das auf mehreren Kilometern derzeit und hier gilt weiterhin bitte eine Rettungsgasse bilden, diese offen halten und da auch bitte vorsichtig an das Stauende heranfahren. Ich habe gerade gesehen, Stau bis Naumburg wohl. Ne? Also da geht derzeit nicht mehr viel auf der neuen Richtung Nürnberg dicht zwischen Eisenberg und Bad Klosterlausnitz. Ansonsten gibt es, was gibt's noch? Hier, da haben wir noch die A9 im Programm derzeit in Richtung Berlin in Höhe Bad Lobenstein. Vorsicht, Metallteile auf der Fahrbahn. Da steht wohl auch ein defektes Fahrzeug im Beschleunigungsstreifenbereich. Da bitte auch aufpassen. In Marienthal ist nach wie vor gesperrt am Ortseingang die Heinrich-Braun-Straße. Nach Unfall in Marienthal die Vollsperrung. Hier gilt, wer sich auskennt, vor allen Dingen weiträumig umfahren. Und A72 in Richtung Chemnitz zwischen Stolberg Nord und Kreuz Chemnitz 3 bis 4 Kilometer stockend in und an einer Baustelle. Stausblitzer mehr melden auch Sie uns bitte kostenlos 0800 30 30 113 oder per WhatsApp die Nummer auf vogtlandradio.de. Dankeschön.
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3: Mit Jörg Ursprung. Es ist nie zu spät für den Poet, wenn man so möchte, heute am Tag der Dichter.
4: Benediktum, Benedaktum, im Paradies lief alles nackt rum. Der liebe Gott hat die Berge begipfelt, die Frauen gespalten, die Männer bezipfelt. Dieser Zipfel ist der Frauen Trost. Drum Prost.

0: auch ein Cover im Original von Al Jarreau. Lean on Me hier von 2-4 Family aus 1999. Es ist 17.15 Uhr.
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2: Ich bin Ron Tamme. Beim größten Steuerbetrug der deutschen Geschichte kommt die Aufarbeitung offenbar voran. Das Bundesfinanzministerium fordert im Zusammenhang mit Cum-Ex-Geschäften inzwischen rund 3,57 Milliarden Euro zurück oder hat entsprechende Erstattungsanträge abgelehnt. Laut einem Bericht an den Finanzausschuss des Bundestags sind bisher 208 Cum-Ex-Verdachtsfälle rechtskräftig abgeschlossen. Bei der letzten Auswertung Ende 2024 waren es noch 188 Fälle. Auch bei Cum-Cum-Geschäften steigt die Summe deutlich. In 96 abgeschlossenen Verfahren geht es inzwischen um rund 840 Millionen Euro. Ende 2024 waren es noch knapp 227 Millionen. Bei Cum-Ex hatten sich Banken und Investoren Steuern erstatten lassen, die vorher gar nicht gezahlt worden waren. Der geschätzte Gesamtschaden liegt bei rund 28 Milliarden Euro.
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8: Es bleibt ungemütlich dichte Regenwolken über uns und entsprechend dann auch mal immer wieder Regen. Auch mal schauerartig, da sind mal Güsse mit da drin. Also es bleibt schön scheußlich. Die Temperaturen gerade mal so bei 14 bis 18 Grad derzeit. In der Nacht um 10 Grad, in der Nacht dann auch Regenpausen und Auflockerungen, aber auch morgen zum Samstag dann in den Vormittag hinein Tendenzen zu Niederschlägen. Ja, ansonsten entwickelt sich das morgen zu einem Mix aus Sonne und Wolken. Im Laufe des Tages wird es freundlicher, Temperaturen dann 16 bis 20 Grad. Am Sonntag um die 20 Grad Marke, dann ein trockener Mix aus Sonne und Wolken. Und so sieht dann auch der Montag zum Start in die neue Woche aus. Es ist 17.30 Uhr.
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9: Ich bin Sven Hopf. In Delitzsch bei Weischlitz haben Unbekannte vom Gelände eines landwirtschaftlichen Betriebes teures Traktorzubehör geklaut. Wie die Polizei mitteilt, haben sich die Gauner an 4 Fahrzeugen zu schaffen gemacht. Die Belegschaft des VW-Werks in Zwickau blickt mit zahlreichen Fragen auf den kommenden Mittwoch. An dem Tag will laut Medienberichten Konzernchef Oliver Blume den Standort besuchen und bei einer Betriebsversammlung vor den Mitarbeitern sprechen. Der Betriebsrat erhofft sich verlässliche Aussagen zur Zukunft des Werkes. Wie können die Tourismusanbieter im Vogtland künstliche Intelligenz für ihren Arbeitsalltag nutzen? Darum ging es laut dem Tourismusverband Vogtland auf dem jüngsten Freizeitanbieter-Stammtisch. 17 Akteure aus der Region kamen zusammen, um sich auszutauschen. Soweit Vogtland Radio kompakt.
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8: 17.31 Uhr gerade geworden. A9 in Richtung Berlin in Höhe Bad Lobenstein. Alles wieder aufgeräumt. Diese Gefahrenstelle besteht nicht mehr. A72 in Richtung Hof. Vorsicht zwischen Perg- und Landesgrenze. Eine ungesicherte Unfallstelle. Hier derzeit stocken, stauender Verkehr auf 2 Kilometern Staulänge zunehmend. A9 Richtung Nürnberg zwischen Eisenberg und Bad Kloster-Lausnitz. Gefahr durch ein defektes Fahrzeug auf dem linken Fahrstreifen. Auch hier stockender, stauender Verkehr aktuell auf mehreren Kilometern. B2 Hof in Richtung Gera zwischen Dorna und Wacholderbaum ist derzeit vollgesperrt. Also in beiden Richtungen zwischen Dorna und Wacholderbaum die Störung. Ortskundige Autofahrer werden gebeten, das Gebiet hier weiträumig zu umfahren. B175 Marienthal, auch hier ist die Unfallstelle mittlerweile geräumt. Sehr gut, besteht diese Störung auch nicht mehr. Und ansonsten ist es recht ruhig. Blitzer liegen derzeit keine vor. Wenn Sie noch was entdecken, Staus, Blitzer mehr, dann melden Sie uns das bitte kostenlos 0800 30 30 113 oder per WhatsApp. Die Nummer auf vogtlandradio.de.
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1: Na, das gestaltet sich schön scheußlich. Weiterhin dicke Wolken, Regen. Ja, in vielen Varianten. Mal leicht, mal kräftig, mal auch ein Schauer, ein Guss dabei. Also das ist sehr ungemütlich geworden und bleibt auch nasskalt. Aktuell so bei 14 bis 17 Grad. Um 10 Grad in der Nacht. Na, da gibt's auch mal Regenpausen, paar Auflockerungen. Aber die Regenwolken kommen morgen früh zurück, halten sich teilweise in den Vormittag, in den Mittag. Es bleibt unbeständig morgen. Ansonsten entwickelt sich das zu einem trockenen Mix aus Sonne und Wolken ab Nachmittag. Also wird's freundlicher dann. 17 bis 20 Grad sind drin. Sonntag ein trockener Mix aus Sonne und Wolken um 20 Grad. Und so wird auch der Montag dann zum Start in die neue Woche aussehen. Es ist jetzt 18 Uhr.
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2: Ich bin Sven Hopf. 30 Jahre Vogtlandkreis ist in diesem Jahr nicht nur bei zahlreichen Festen in der Region ein Thema, sondern nun auch in einer Wanderausstellung. Unter dem Motto Gemeinsam eins seit 1996 soll die Region noch einmal aus einem ganz anderen Blickwinkel entdeckt werden können. Zu jedem Buchstaben des Wortes Vogtland wurden Roll-ups erstellt, die für einen charakteristischen Wert des Landkreises stehen.
3: Beispielsweise V wie vereint oder T wie traditionsbewusst. Sie zeigen die Entwicklung der Region in den letzten 30 Jahren. Über QR-Codes können auch historische Filmaufnahmen oder Geschichten und Bastelanleitungen für Kinder abgerufen werden. Die Aufsteller können Veranstalter ab sofort kostenfrei für ihre Events ausleihen. Bis Ende September stehen sie aber noch auf Schloss Vogtsberg und danach in der Dualen Hochschule Plauen. Luisa Ruckdeschel, Vogtlandradio.
2: In Delitzsch bei Weischlitz haben Unbekannte vom Gelände eines landwirtschaftlichen Betriebes teures Traktorzubehör geklaut. Wie die Polizei mitteilt, haben sich die Gauner an vier Fahrzeugen zu schaffen gemacht. Aus dem Inneren wurden Monitore und Steuerelemente im sechsstelligen Wert mitgenommen. Die Beamten suchen nach Zeugen. Die Belegschaft des VW-Werks in Zwickau blickt mit zahlreichen Fragen auf den kommenden Mittwoch. An dem Tag will laut Medienberichten Konzernchef Oliver Blume den Standort besuchen und bei einer Betriebsversammlung vor den Mitarbeitern sprechen. Der Betriebsrat erhofft sich verlässliche Aussagen zur Zukunft des Werkes. Die Standortgarantie gilt derzeit nur bis 2030. Blume will in der kommenden Woche auch andere VW-Werke

0: Werke in Deutschland besuchen. Im Rahmen der von VW angekündigten Sparpläne ist die Zukunft vielerorts ungewiss. Wie können die Tourismusanbieter im Vogtland künstliche Intelligenz für ihren Arbeitsalltag nutzen? Darum ging es laut dem Tourismusverband Vogtland auf dem jüngsten Freizeitanbieter-Stammtisch. 17 Akteure aus der Region kamen zusammen, um sich auszutauschen. Anhand von Praxisbeispielen wurden verschiedene Einsatzgebiete für KI gezeigt. Dabei ging es auch um die rechtlichen Rahmenbedingungen, mögliche Zeiteinsparungen für Mitarbeiter und Gäste und eine Aufwertung des Besuches von verschiedenen Tourismuseinrichtungen. Im Anschluss wurden die Teilnehmer noch durch die Osterburg in Weida geführt. Das waren die Vogtland-Radio-Nachrichten.
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2: Es wird 18:03. Ja, dichter Stau derzeit auf der A72 in Richtung Hof. Da ist gesperrt zwischen Pirk und Dreieck Hochfranken nach Unfall. Da ist wohl auch der Rettungshubschrauber derzeit unterwegs. Daniel hat es auch gerade nochmal durchgegeben hier per WhatsApp. Vielen Dank dafür. Also da geht derzeit nichts mehr. Die Polizei meldet die Vollsperrung in Richtung Hof zwischen Pirk und Landesgrenze. Letzte Ausfahrt ist der Anschluss Pirk. Also das ist der aktuelle Stand der Dinge, aber die Staulänge ist da zunehmend. Also am besten weiträumig umfahren oder bitte aufpassen, vorsichtig in Stau heranfahren, die Rettungsgasse bilden und diese auch offen halten. A4 in Richtung Dresden zwischen Schmölln und Merane. Achtung, Gegenstände, Reifenteile da auf der Fahrbahn. Da bitte auch vorsichtig fahren und aufpassen. Genauso wie aktuell noch, wo haben wir es denn hier, auf der A9 in Richtung Nürnberg zwischen Eisenberg und Bad Klosterlausnitz. Immer noch die Gefahr durch ein defektes Fahrzeug auf der linken Fahrspur. Auch hier stockend, staunt der Verkehr. Aktuell sind es 2 bis 3 Kilometer. Die B2 in Richtung Gera beziehungsweise in beiden Richtungen ist zwischen Dorner und Wacholderbaum nach einem Unfall gesperrt. Auch hier gilt, wer sich auskennt, weiträumig umfahren bitte. Das soll es gewesen sein. Mehr haben wir nicht vorliegen. Ein Blitzer kam aktuell von Christian rein. Dankeschön. In Plauen aufpassen, sagt er, auf der Kamissostraße. Hier statt auswärts. Und wenn Sie was entdecken, Stausplätze mehr, melden Sie uns das auch bitte kostenlos. In 0800 30 30 113 oder per WhatsApp die Nummer auf vogtlandradio.de. Dankeschön. Kommen Sie gut an.
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Adriano Celentano priesen Codin Enzainicusol. Ja, oder so ähnlich. Er wollte damit 1972 beweisen, dass man einfach nur komische Worte aneinander reiht, die englisch klingen oder vielleicht mal ein englisches Wort ohne Sinn da reinbaut, um zu zeigen, das kommt einfach an. Ja, in Italien kommt englische Musik an, wollte er zeigen. Und er ist ja, Adriano Celentano, der Mann, der den englischen Rock'n'Roll in Italien salonfähig gemacht hat. Ja, da waren die Italiener vorher ganz, ganz eigen. So, wir kommen jetzt zum musikalischen Kalenderblatt an diesem 21. August. Kenny Rogers hätte heute Geburtstag. Er wurde geboren am 21. August in Texas. Er verstarb aber im März 2020. Er war ein ganz, ganz großer in der Country-Branche. US-amerikanischer Country-Sänger, Songwriter, teils auch Schauspieler. Über 60 Jahre lang war er im Musikbiss in der Musikbranche tätig. Mit 21 Nummer 1 Erfolgen, 21 in den amerikanischen Country-Single-Charts und weit über 100 Millionen verkauften Tonträgern zählt er auf jeden Fall auch posthum noch zu den erfolgreichsten Sängern weltweit. Riesige Hits hat er gemacht, ja, Don't Take Your Love to Town, The Gambler oder aber Lucille. Das habe ich für heute Abend rausgesucht hier im musikalischen Kalenderblatt. Bisschen was Ruhiges, das passt in diesen schön scheußlichen, nasskalten Abend. Geburtstagskind Kenny Rogers, Lucille.

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5: Ja, das hat sich sehr eingeregnet. Es bleibt meist dicht bewölkt und es gibt Regen in vielen Varianten, mal leicht, mal kräftig. Schauer, Güsse sind mit dabei. Also das zieht sich jetzt durch den Abend bis in die Nacht hinein. In der Nacht dann nochmal Auflockerungen. Es ist auch kühler geworden. 13 bis 17 Grad maximal derzeit, um 10 Grad in der Nacht. Morgen dann in der ersten Tageshälfte so. Am Morgen Vormittag in den Mittag hinein auch nochmal Regenwolken. Da kommt nochmal ein bisschen was runter. Ansonsten entwickelt sich das morgen freundlicher. So ab Nachmittag dann so ein Mix aus Sonne und Wolken. Immerhin sind 17 bis 20 Grad drin und auch am Sonntag um die 20 Grad Marke. Am Sonntag dann ein trockener Mix aus Sonne und Wolken.
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5: Es wird 18.31 Uhr. Derzeit noch der Stau auf der A72 Richtung Hof. Zwischen Perk und Dreieck Hochfranken nach Unfall ist die Vollsperrung aufgehoben. Hier wird jetzt der Verkehr an der Unfallstelle vorbeigeführt, aber nach wie vor hier stockend stauender Verkehr auf 4 Kilometern. Hier bitte auch vorsichtig an das Stauende heranfahren. A9 in Richtung Nürnberg zwischen Eisenberg und Bad Klosterlausnitz. Ein defektes Fahrzeug auf der linken Fahrspur. Auch das sorgt hier für stockend stauenden Verkehr. Aktuell auf 2 bis 3 Kilometern. Die B2 ist zwischen Dorner und Wacholderbaum wieder frei. Ja, kam gerade rein. Diese Störung besteht nicht mehr. Also B2 Hofgera, die Strecke zwischen Dorner und Wacholderbaum, Unfallstelle geräumt. Ansonsten haben wir noch ein Blitzer vorliegen von Christian, kam da rein. Dankeschön. In Plauen, gemeldet auf der Camissostraße stadtaufwärts. Auswärts. Stausblitzer mehr melden Sie uns bitte kostenlos 0800 30 30 113 oder per WhatsApp die Nummer auf vogtlandradio.de. Dankeschön.
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1: Heute wird ein deutsches Lied auf Englisch gecovert. Tage wie diese von den Toten Hosen. Ja, die Nummer, die ging damals als erste Single-Auskopplung dem Album Ballast der Republik voraus. Das war im März 2012. Ja, geschrieben hat die Musik Andreas von Holst von den Toten Hosen und der Text, der kam von Campinum. Viele Fans der Toten Hosen waren damit nicht so ganz glücklich. Ja, haben gesagt, das ist zu kommerziell. Auf ihre alten Tage werden die Toten Hosen kommerzieller und kommerzieller. Da fehlt so der schnottige Punk-Rock-Einschlag. Aber ich finde die Nummer klasse von den Toten Hosen. Auch sehr lebensbejahend und kann man schön mitsingen und mitgrölen. Egal, Fakt ist, die US-amerikanische Sängerin Anastasia ist dann auch mal über dieses Lied gestolpert und hat es ins Englische übernommen als Cover-Lover-Song heute. Da heißt es Best Days. Und Campino von den Toten Hosen hat es selbst für Anastasia übersetzt.

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1: Ja, das ist mit so einer kräftigen Portion Igitt behaftet. Es regnet, munter, auch mal kräftig, auch mal gussartig und schauerartig, also ist alles drin. Und es bleibt bei meist dicken Regenwolken über uns jetzt am Abend bis in die Nacht hinein. Das lässt dann irgendwann mal nach, ja, in Richtung Nacht. Aber naja, dann geht die Abendsonne und Nachtsonne auch nicht mehr auf. 10 Grad in der Nacht, dann aufgelockert. Aktuell liegen die Werte bei kühlen 14 bis 17 Grad. Morgen dann zunächst auch noch mal ein bisschen nass. Morgen in den Morgenstunden bis in den Vormittag, Mittag hinein gibt's auch noch mal Tendenzen zu Niederschlägen. Dann entwickelt sich der Samstag aber freundlicher in Richtung Nachmittag, auch mal mehr Sonne. Und dann gibt es wechselhafte 16 bis 20 Grad. Das schwankt so ein bisschen. Am Sonntag stabiler, Mix aus Sonne und Wolken, trocken. Der Sonntag um 20 Grad und so sieht dann auch der Montag, der Start in die neue Woche aus. 19 Uhr.
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2: Ich bin Sven Hopf. 30 Jahre Vogtlandkreis ist in diesem Jahr nicht nur bei zahlreichen Festen in der Region ein Thema, sondern nun auch in einer Wanderausstellung. Unter dem Motto Gemeinsam eins seit 1996 soll die Region noch einmal aus einem ganz anderen Blickwinkel entdeckt werden können. Zu jedem Buchstaben des Wortes Vogtland wurden Roll-ups erstellt, die für einen charakteristischen Wert des Landkreises stehen.
3: Beispielsweise V wie vereint oder T wie traditionsbewusst. Sie zeigen die Entwicklung der Region in den letzten 30 Jahren. Über QR-Codes können auch historische Filmaufnahmen oder Geschichten und Bastelanleitungen für Kinder abgerufen werden. Die Aufsteller können Veranstalter ab sofort kostenfrei für ihre Events ausleihen. Bis Ende September stehen sie aber noch auf Schloss Vogtsberg und danach in der Dualen Hochschule Plauen. Luisa Ruckdeschel, Vogtlandradio.
2: Jößnitz will auch künftig den Titel staatlich anerkannter Erholungsort tragen. Kommenden Mittwoch nimmt deshalb der zuständige Landesbeirat den Plauner Ortsteil bei einer rund 4,5-stündigen Begehung unter die Lupe. Bewertet werden unter anderem touristische Angebote und Infrastruktur. Die Runde führt vom Bahnhof Jößnitz über Schlosspark und Dorflehrpfad bis zur Golfanlage in Steinsdorf. Die Entscheidung, ob das Prädikat erneut vergeben wird, fällt allerdings erst zu einem späteren Zeitpunkt. In Morgenröte-Rautenkranz soll die ehemalige Forstschule unter den Hammer kommen. Auf dem knapp 14.000 Quadratmeter großen Gelände stehen unter anderem Schulungs-, Verwaltungs- und Internatsgebäude mit insgesamt rund 2.600 Quadratmetern Nutzfläche. Bis April 2023 wurde die traditionsreiche Einrichtung im Geburtsort von Sigmund Jähn noch genutzt. Bei der Herbstauktion der sächsischen Grundstücksauktionen kommenden Mittwoch startet das Anwesen mit einem Mindestgebot von 49.000 Euro. Die Sanierung der Dreifeldturnhalle in Oelsnitz kann weitergehen. Wie Oberbürgermeisterin Silke Jahn auf Facebook in einem Video

0: mitteilt, sind nun weitere Fördermittel bewilligt worden. Durch das Programm Wachstum und nachhaltige Erneuerung können die Kosten von über 610.000 Euro zu 2/3 bezuschusst werden. Mit dem Geld können Vorhaben wie die Sanierung der Umkleiden und Duschen, der Beleuchtung sowie Malerarbeiten finanziert werden. In Lengenfeld kommen an diesem Wochenende Pferdesportfans voll auf ihre Kosten. Zum bereits 65. Mal steigt das Reit- und Springturnier. Gleichzeitig feiert der Reit- und Fahrverein Lengenfeld sein 60-jähriges Bestehen. Zahlreiche Qualifikationsevents für renommierte Pferdesportveranstaltungen und auch Musik stehen auf dem Programm. Das waren die Top-Themen des Tages.
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2: Es ist 19:03. Es gibt nach wie vor staunenden Verkehr auf der A9 in Richtung Nürnberg zwischen Eisenberg und Bad Klosterlausnitz. Da laufen Aufräumarbeiten. Ja, da ist die eine oder andere Fahrbahn immer wieder mal blockiert. Das sorgt hier für stockenden, staunenden Verkehr aktuell noch auf 2 bis 3 Kilometern. Da bitte aufpassen. Dann ist die A9 in Richtung Berlin zwischen Dreußig und Naumburg nach Unfall derzeit gesperrt. Also da geht's dann in Richtung Berlin derzeit nicht weiter. Auch hier Staulänge 4 Kilometer. Vorsichtig fahren, Rettungsgasse bilden und diese bitte auch offen halten. A72 in Richtung Hof zwischen Pirk und Dreieck Hochfranken Bergungsarbeiten. Hier ist nur die linke Fahrbahn befahrbar. Da wird der Verkehr nach wie vor an dieser Unfallstelle vorbeigeführt. Auch hier stockend staunend auf 3 Kilometern. Da bitte auch vorsichtig an das Stauende heranfahren. Ein Blitzer zuletzt gemeldet von Christian. Dankeschön, in Plauen hat er den entdeckt auf der Camissostraße stadtauswärts. Kommen Sie gut an.
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wunderschön. Wenn er nicht gerade schauspielert, dann singt er. Und das macht er gut. Jamie Bauer im Vogtlandradio und Heaven in Your Eyes. Damit kommen wir jetzt zum Feierabendsong. Und heute ist ja an diesem 21. August Tag der Dichter. Habe ich heute schon hier und da mal thematisiert. Und deswegen habe ich Musik auf Deutsch rausgesucht, die einen, ja, ich finde, einen schönen Text hat. Ja, das kommt von Kante. Das ist eine Band aus Hamburg, die wurde 1995 bereits schon gegründet. Und ihre Musik ist speziell. Ne? Die Musik ist eine Mischung aus Jazz, ja, Pop, Post, Indie-Rock-Elemente sind mit drin. Und insbesondere ja, den teils melancholischen und nachdenklichen Texten verdankt die Band ihren ganz eigenen Ruf. Die haben die letzten Jahre auch sehr viel Theatermusik gemacht oder waren da Teil von einem Theater, wo sie dann musikalisch mitgewirkt haben. Sie wurden auch mal, ja, schon eine Zeit her, lang her, zu einer der wichtigsten Newcomer-Bands Deutschlands gekürt und gewählt. Und passend heute zum Tag der Dichter gibt es Kante und die Summe der einzelnen Teile.

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1: Heute ist Tag der Dichter. Und es gibt Dichtkunst von Menschen, von denen man das gar nicht wirklich vermutet. Ich habe heute mal als Wort zum Feierabend ein Gedicht rausgesucht von XXX-Fußball-Bundestrainer Berti Vogts. Bitteschön.
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1: In Richtung Abend und Nacht sind weiterhin noch kurze Schauer möglich. Die Temperaturen sinken auf maximal 13 Grad. Morgen Vormittag kann es örtlich noch regnen. Später lockert es auf bei bis zu 18 Grad. Am Sonntag werden die Lücken für die Sonne noch größer. Es bleibt bei bis zu 19 Grad auch trocken.
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1: Ich bin Sven Hopf. 30 Jahre Vogtlandkreis ist in diesem Jahr nicht nur bei zahlreichen Festen in der Region ein Thema, sondern nun auch in einer Wanderausstellung. Unter dem Motto Gemeinsam eins seit 1996 soll die Region noch einmal aus einem ganz anderen Blickwinkel entdeckt werden können. Zu jedem Buchstaben des Wortes Vogtland wurden Roll-ups erstellt, die für einen charakteristischen Wert des Landkreises stehen.
2: Beispielsweise V wie vereint oder T wie traditionsbewusst. Sie zeigen die Entwicklung der Region in den letzten 30 Jahren. Über QR-Codes können auch historische Filmaufnahmen oder Geschichten und Bastelanleitungen für Kinder abgerufen werden. Die Aufsteller können Veranstalter ab sofort kostenfrei für ihre Events ausleihen. Bis Ende September stehen sie aber noch auf Schloss Vogtsberg und danach in der Dualen Hochschule Plauen. Luisa Ruckdeschel, Vogtlandradio.
1: Jößnitz will auch künftig den Titel staatlich anerkannter Erholungsort tragen. Kommenden Mittwoch nimmt deshalb der zuständige Landesbeirat den Plauner Ortsteil bei einer rund 4,5-stündigen Begehung unter die Lupe. Bewertet werden unter anderem touristische Angebote und Infrastruktur. Die Runde führt vom Bahnhof Jößnitz über Schlosspark und Dorflehrpfad bis zur Golfanlage in Steinsdorf. Die Entscheidung, ob das Prädikat erneut vergeben wird, fällt allerdings erst zu einem späteren Zeitpunkt. In Morgenröte-Rautenkranz soll die ehemalige Forstschule unter den Hammer kommen. Auf dem knapp 14.000 Quadratmeter großen Gelände stehen unter anderem Schulungs-, Verwaltungs- und Internatsgebäude mit insgesamt rund 2.600 Quadratmetern Nutzfläche. Bis April 2023 wurde die traditionsreiche Einrichtung im Geburtsort von Sigmund Jähn noch genutzt. Bei der Herbstauktion der sächsischen Grundstücksauktionen kommenden Mittwoch startet das Anwesen mit einem Mindestgebot von 49.000 Euro. Die Sanierung der Dreifeldturnhalle in Oelsnitz kann weitergehen. Wie Oberbürgermeisterin Silke Jahn auf Facebook in einem Video mitteilt, sind nun weitere Fördermittel bewilligt worden. Durch das Programm Wachstum und nachhaltige Erneuerung können die Kosten von über 610.000 Euro zu zwei Dritteln bezuschusst werden. Mit dem Geld können Vorhaben wie die Sanierung der Umkleiden und Duschen, der Beleuchtung sowie Malerarbeiten finanziert werden. In Lengenfeld kommen an diesem Wochenende Pferdesportfans voll auf ihre Kosten. Zum bereits 65. Mal steigt das Reit- und Springturnier. Gleichzeitig feiert der Reit- und Fahrverein Lengenfeld sein 60-jähriges Bestehen. Zahlreiche Qualifikationsevents für renommierte Pferdesportveranstaltungen und auch Musik stehen auf dem Programm. Das waren die Top-Themen des Tages.

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1: In Richtung Abend und Nacht sind weiterhin noch kurze Schauer möglich. Die Temperaturen sinken auf maximal 13 Grad. Morgen Vormittag kann es örtlich noch regnen. Später lockert es auf bei bis zu 18 Grad. Am Sonntag werden die Lücken für die Sonne noch größer. Es bleibt bei bis zu 19 Grad auch trocken.
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1: Ich bin Sven Hopf. 30 Jahre Vogtlandkreis ist in diesem Jahr nicht nur bei zahlreichen Festen in der Region ein Thema, sondern nun auch in einer Wanderausstellung. Unter dem Motto Gemeinsam eins seit 1996 soll die Region noch einmal aus einem ganz anderen Blickwinkel entdeckt werden können. Zu jedem Buchstaben des Wortes Vogtland wurden Roll-ups erstellt, die für einen charakteristischen Wert des Landkreises stehen.
2: Beispielsweise V wie vereint oder T wie traditionsbewusst. Sie zeigen die Entwicklung der Region in den letzten 30 Jahren. Über QR-Codes können auch historische Filmaufnahmen oder Geschichten und Bastelanleitungen für Kinder abgerufen werden. Die Aufsteller können Veranstalter ab sofort kostenfrei für ihre Events ausleihen. Bis Ende September stehen sie aber noch auf Schloss Vogtsberg und danach in der Dualen Hochschule Plauen. Luisa Ruckdeschel, Vogtlandradio.
1: Jößnitz will auch künftig den Titel staatlich anerkannter Erholungsort tragen. Kommenden Mittwoch nimmt deshalb der zuständige Landesbeirat den Plauner Ortsteil bei einer rund 4,5-stündigen Begehung unter die Lupe. Bewertet werden unter anderem touristische Angebote und Infrastruktur. Die Runde führt vom Bahnhof Jößnitz über Schlosspark und Dorflehrpfad bis zur Golfanlage in Steinsdorf. Die Entscheidung, ob das Prädikat erneut vergeben wird, fällt allerdings erst zu einem späteren Zeitpunkt. In Morgenröte-Rautenkranz soll die ehemalige Forstschule unter den Hammer kommen. Auf dem knapp 14.000 Quadratmeter großen Gelände stehen unter anderem Schulungs-, Verwaltungs- und Internatsgebäude mit insgesamt rund 2.600 Quadratmetern Nutzfläche. Bis April 2023 wurde die traditionsreiche Einrichtung im Geburtsort von Sigmund Jähn noch genutzt. Bei der Herbstauktion der sächsischen Grundstücksauktionen kommenden Mittwoch startet das Anwesen mit einem Mindestgebot von 49.000 Euro. Die Sanierung der Dreifeldturnhalle in Oelsnitz kann weitergehen. Wie Oberbürgermeisterin Silke Jahn auf Facebook in einem Video mitteilt, sind nun weitere Fördermittel bewilligt worden. Durch das Programm Wachstum und nachhaltige Erneuerung können die Kosten von über 610.000 Euro zu zwei Dritteln bezuschusst werden. Mit dem Geld können Vorhaben wie die Sanierung der Umkleiden und Duschen, der Beleuchtung sowie Malerarbeiten finanziert werden. In Lengenfeld kommen an diesem Wochenende Pferdesportfans voll auf ihre Kosten. Zum bereits 65. Mal steigt das Reit- und Springturnier. Gleichzeitig feiert der Reit- und Fahrverein Lengenfeld sein 60-jähriges Bestehen. Zahlreiche Qualifikationsevents für renommierte Pferdesportveranstaltungen und auch Musik stehen auf dem Programm. Das waren die Top-Themen des Tages.

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